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1: Ich bin Colin Mock. Mehr Personal für die Drohnenabwehr. Das plant offenbar Bundesinnenminister Dobrindt. Laut Bild soll die Zahl der Anti-Drohnen-Einsatzkräfte bei der Bundespolizei verdoppelt werden, und zwar auf 300. Hintergrund ist der Drohnenvorfall am Leipziger Flughafen vor einigen Tagen. Ungewohntes Bild auf vielen Straßen. In einigen Bundesländern sind auch jetzt am Sonntag Lkw unterwegs gewesen. NRW, Rheinland-Pfalz, Niedersachsen und das Saarland haben das Sonntagsfahrverbot gelockert. Das soll Ersatztransporte möglich machen, weil niedrige Flusspegel aktuell die Schifffahrt behindern. Gesund essen, genug bewegen und vor allem geistig und sozial aktiv bleiben. Damit kann man die Wahrscheinlichkeit, im Alter dement zu werden, drastisch senken. Die Weltgesundheitsorganisation geht in den aktuellen Leitlinien davon aus, dass man bis zu 45% des Demenzrisikos beeinflussen kann. Nicht größer als 4 cm, nachtaktiv und offensichtlich ein Kaffeeliebhaber. Forscher haben in Costa Rica auf Kaffeeplantagen eine neue Froschart entdeckt. Das Tier findet auf den Plantagen Feuchtigkeit und Nahrung. Der Kaffeefrosch frisst nämlich Insekten, die dort vorkommen.
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2: Heute gibt es tagsüber wieder von früh bis spät Sonnenschein ohne Ende. Oft ist nicht mal eine Wolke über uns, die uns etwas Schutz bietet. Der Radio Seefunk Wettertrend für die ganze Heimat. Den Rest der Wetterwoche geht's auch sonnig und genauso heiß weiter. Die nächste Hitzewelle rollt an mit 35 bis 38 Grad und die Trockenheit setzt sich unvermindert fort.
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1: Ich bin Colin Mock. Guten Morgen. Bundesinnenminister Dobrindt will die Drohnenabwehr stärken. Laut Bild soll etwa das gemeinsame Drohnenabwehrzentrum von Bund und Ländern mehr Personal bekommen. Hintergrund ist der Vorfall am Leipziger Flughafen vor einigen Tagen. Dort war eine mit Sprengstoff beladene Drohne entdeckt worden. In einigen Bundesländern sind Lkw auch jetzt am Sonntag unterwegs gewesen. NRW, Niedersachsen, Rheinland-Pfalz und das Saarland haben das Fahrverbot gelockert. Grund sind die niedrigen Wasserstände, die Schifffahrt behindern. Die Wirtschaft kritisiert, dass es keine bundeseinheitliche Regelung gibt. Sensationsfund im Mittelmeer. Taucher haben vor der italienischen Küste ein gut 2000 Jahre altes Schiffswrack entdeckt. Es stammt aus der Römerzeit und hatte hunderte Amphoren geladen. Ursprünglich waren die wohl mit Wein gefüllt. Den entscheidenden Hinweis auf das Wrack hatten Fischer geliefert. Gesund essen, genug bewegen und vor allem geistig und sozial aktiv bleiben. Damit kann man die Wahrscheinlichkeit, im Alter dement zu werden, drastisch senken. Die Weltgesundheitsorganisation geht in den aktuellen Leitlinien davon aus, dass man bis zu 45% des Demenzrisikos beeinflussen kann.
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2: Heute gibt es tagsüber wieder von früh bis spät Sonnenschein ohne Ende. Oft ist nicht mal eine Wolke über uns, die uns etwas Schutz bietet. Der Radio Seefunk Wettertrend für die ganze Heimat. Den Rest der Wetterwoche geht's auch sonnig und genauso heiß weiter. Die nächste Hitzewelle rollt an mit 35 bis 38 Grad und die Trockenheit setzt sich unvermindert fort.
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0: und die Trockenheit setzt sich unvermindert fort.
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6: Heute gibt es tagsüber wieder von früh bis spät Sonnenschein ohne Ende. Oft ist nicht mal eine Wolke über uns, die uns etwas Schutz bietet. Der Radio Seefunk Wettertrend für die ganze Heimat. Den Rest der Wetterwoche geht's auch sonnig und genauso heiß weiter. Die nächste Hitzewelle rollt an mit 35 bis 38 Grad und die Trockenheit setzt sich unvermindert fort.
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4: Guten Morgen.
5: Guten Morgen.
6: Es gibt viele gute Gründe, seine Heimat zu verlassen. Die Heimat zu verlassen ist aber nicht einfach. Heimat, das sind vertraute Landschaften und Gerüche. Das sind Kleidung und viele Traditionen. Auch Religion ist Heimat. Wer gehen muss, um in der Fremde einen neuen Anfang zu wagen, der muss das meiste von dem, was ihm am Herzen liegt, zurücklassen. Aber die Religion, die kann man mitnehmen. So ist Religion in gewisser Weise Heimat to go. Das Stück Heimat, das auch weit weg von zu Hause noch funktioniert. So sagte Binur, die aus der Türkei stammt, im Gespräch: Für mich ist mein Islam hier in Deutschland viel wichtiger, als die Religion für meine Mutter war. Ich habe mich ganz in Deutschland eingerichtet, ich werde hier bleiben. Aber mein Glaube, an dem halte ich fest, das ist das, was mich mit meiner Herkunft verbindet. Hans-Michael Uhl, Evangelischer Rundfunk Dienstbaden.
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8: Ich bin Anna Löwer. Guten Morgen. Steigt das Thermometer über 26 Grad, bedeutet das Einbußen für die Wirtschaft. Denn ab dieser Temperatur arbeiten Menschen laut Studien weniger produktiv. Bei 30 Grad macht das in Deutschland schon 430 Millionen Euro Verlust pro Tag aus. Und je heißer, desto teurer wird es auch. Bundesinnenminister Dobrindt will die Drohnenabwehr stärken. Laut Bild soll etwa das gemeinsame Drohnenabwehrzentrum von Bund und Ländern mehr Personal bekommen. Hintergrund ist der Vorfall am Leipziger Flughafen vor einigen Tagen. Dort war eine mit Sprengstoff beladene Drohne entdeckt worden. Mit etlichen deutschen Medaillenhoffnungen startet heute die Leichtathletik-EM in Birmingham. Chancen auf Gold gibt's unter anderem im Zehnkampf-Weitsprung oder im Marathon. Insgesamt stehen bis Sonntag 50 Entscheidungen an. Und jetzt mehr Nachrichten aus unserer Heimat. Die Schiffe der Schweizerischen Schifffahrtsgesellschaft Untersee und Rhein fahren bis Ende der Saison im Niedrigwasserfahrplan. Zwischen Stein am Rhein und Konstanz sowie zwischen Schaffhausen und Diessenhofen läuft der Schiffsverkehr aber weiter. Ravensburg bekommt ein neues Frauen- und Kinderschutzhaus, in dem ab Ende nächsten Jahres 13 Frauen und Kinder Schutz finden können. Da die Adresse geheim bleiben soll, hat statt eines öffentlichen Spatenstichs eine symbolische Bekanntmachung an der Roten Bank auf dem Ravensburger Marienplatz stattgefunden. Rund 900.000 Menschen haben am Samstag bei großer Hitze an der Street Parade in Zürich teilgenommen. Die Sanitäter haben 906 Menschen behandelt, unter anderem aufgrund von Verletzungen und Alkoholkonsum. Die Polizei hat 46 Personen festgenommen. Die meisten Nachrichten aus der Region hören Sie wieder in einer Stunde bei Radio Seefunk.
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9: Wunderschönen Montagmorgen wünsche ich Ihnen. Ich habe für Sie um kurz nach 6 schon mal auf die Thermometer bei uns in der Heimat geschaut. Und da stehen im Moment 18 Grad drauf am Eichendorf-Museum in Wangen. In Meckenbeuren am Ravensburger Spieleland auch 18 Grad gemessen. Und 14 Grad im Moment am Gasthof Bären in Amriswil. Dazu wird der Morgen auch heute wieder überwiegend sonnig. Ab der Mittagszeit kommt dann aber eine große Regenfront. Einmal über die Heimat gezogen, vom Markgräflerland über den Klettgau bis an den Bodensee. Im Südschwarzwald, da können dabei auch kurze Gewitter möglich sein. Gegen Nachmittag wird es dann wieder freundlicher. Da kann es dann vereinzelt nur noch hier und da kurz tröpfeln. Ansonsten viel Sonnenschein und dazu wird es auch heute wieder richtig sommerlich heiß. Ähnlich wie gestern, 27 bis 33 Grad in der Spitze. Der Radio Seefunk Wettertrend für die ganze Heimat. Bis zum Wochenende zieht die Hitzewelle weiter an.
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5: Und ich habe folgenden Blitzer für Sie. Heute Morgen wird schon geblitzt auf der B34 auf Höhe von Dogern. In der Schweiz auf der A7 zwischen Frauenfeld West und Attikon. Und dann noch in der Schweiz in Basel in der Kliebeckstraße.
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5: Relativ ruhig auf den Straßen. Einzig die B313, die ist zwischen Stockach-Hoppentenzell und Stockach-Zitzenhausen immer noch gesperrt. Sonst habe ich nichts für Sie. Wenn Sie was entdeckt haben, so früh am Morgen, was wir jetzt noch nicht auf dem Schirm haben, dann her damit. Staus und Blitzer per Anruf oder WhatsApp direkt ins Studio. Über die 07531 28 65 33. Allen unterwegs eine gute und sichere Fahrt.
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5: Rein geht's in eine neue Woche.
9: Ja, schönen guten Morgen.
5: Und haben Sie gehört, und du auch, Trixi, was unsere Nachrichtenkollegin gerade eben gesagt hat, die Anna Löber?
8: Steigt das Thermometer über 26 Grad, bedeutet das Einbußen für die Wirtschaft. Denn ab dieser Temperatur arbeiten Menschen laut Studien weniger produktiv.
5: So, und jetzt guck mal hier auf unser Thermometer. Was zeigt das an?
9: Ja, unser Thermometer hier bei uns im Studio zeigt tatsächlich schon die 26 Grad
5: so,
9: an.
5: Also wenn wir beide heute Morgen so ein bisschen weniger produktiv sind, wissen Sie Bescheid. Ja, das ist völlig normal. Aber vielleicht sind Sie ja schon besonders produktiv. Dann wollen wir Sie gleich am Telefon haben, denn wir spielen

0: Power-Song der 80er. Und ja, wir hoffen, Sie haben schon richtig Power mitgebracht in diese neue Woche. Wir haben es jetzt 6:06 an diesem Montagmorgen, denn wir haben was vor mit Ihnen.
1: Ganz genau. Gleich wollen wir mit Ihnen wieder eine Runde von unserem total verrückten Quiz Falschgewinn spielen. Genauer gesagt um 6:10. Wenn Sie jetzt schon bereits in so früh am Morgen vielleicht schon den ersten Kaffee hatten und mit uns spielen möchten, dann rufen Sie gerne an 07531 28 65 33.
0: 10 Fragen in 45 Sekunden falsch beantworten, das kriegt man hin, auch an einem Montagmorgen.

0: Rein geht's in eine neue Woche. Es ist der 10. August 2026, Montagmorgen. Und wir haben es jetzt ganz genau 11 Minuten nach 6.
1: Schönen guten Morgen.
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0: Und auch heute Morgen geht's wieder um eine streng limitierte Guten-Morgen-Tasse von Radio Seefunk. Und die spielt jetzt Mara aus Meersburg. Schönen guten Morgen, Mara.
3: Hallo, guten Morgen.
1: Guten Morgen, Mara. Sind Sie fit? Haben Sie schon den ersten Kaffee getrunken?
3: Ja, genau. Also ich bin gerade aus dem Bett gekrochen, habe mir einen Kaffee gemacht und jetzt bin ich topfit.
0: Okay.
1: Sehr gut.
0: Alles easy. 45 Sekunden gleich Zeit, 10 Fragen falsch zu beantworten. Bitte nichts doppelt nennen. Die Fragen bitte sinngemäß falsch beantworten. Beispielsweise, wir fragen nach einer Automarke, dann sollte eben auch eine Automarke von Ihnen kommen, nur eben eine falsche. Obacht geben, 45 Sekunden sind relativ schnell vorbei und wenn dann etwas tatsächlich richtig beantwortet wird oder dann eben die Zeit vorbei ist, dann
1: melde ich mich mit der Hupe.
0: Sie sind soweit?
3: Ja.
0: Wir spielen falsch gewinnt. Mara, Ihre Zeit läuft ab jetzt. Welcher Vogel stiehlt angeblich Schmuck?
3: Adler.
0: Wie heißt die aktuelle Währung in Österreich?
3: Franken.
0: Haben Gänseblümchen Dornen?
3: Ja.
0: Was bekommen Schüler am Ende eines Schuljahrs?
3: Eine Urkunde.
0: Ergänzen Sie, knapp vorbei ist auch.
3: Da.
0: Was für ein Tier ist Garfield?
3: Ein Hund.
0: Wie heißt unser Moderator Moosbrugger mit Vornamen?
3: Sven.
0: Für was wirbt die lila Kuh?
3: Lind.
0: Steht das Hohenzollernschloss in Sigmaringen?
1: Die Zeit ist leider um, Mara, so, so knapp. Das war die 9. Frage. Also es hätte nicht mehr viel gefehlt.
0: Oh, schade. Ach, da waren so 2, 3 Hänger drin. Einmal bei einem Schuljahr, glaube ich. Und bei diesem Ergänzen Sie knapp vorbei ist auch, da war auch nochmal so ein bisschen, haben Sie ein bisschen Zeit liegen lassen. Mara, nichtsdestotrotz einen schönen Tag wünschen wir Ihnen. Viele Grüße nach Meersburg. Einfach morgen nochmal probieren und dann klappt es bestimmt auch mit der Guten Morgen-Tasse von Radio Seefunk.
3: Okay, danke. Einen schönen Tag noch. Tschüss.
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0: Alter, den Film hast du schon gesehen, Michael? Überhaupt noch?
1: Nö, du?
0: Noch nicht? Ja, klar. Der ist super, muss er anschauen. Michael Jackson, Don't Stop Till You Get Enough. Und natürlich ist nochmal eine große Aufmerksamkeit gerade vor ein paar Monaten auf ihn gekommen, weil es ja sein Biopic im Kino gab und mittlerweile wird das schon auch überall gestreamt. Sollte man sich mal anschauen, ist echt interessant geworden. Schönen guten Morgen, es ist 17 Minuten nach 6 an diesem Montag. Hier ist Radio Seefunk, einfach die beste Musik.

0: ganz stressfrei, langsam aber sicher wach werden mit Radio Seefunk. Einfach die beste Musik. 6.21 Uhr, es ist Montag und Sie haben das sicherlich schon mitbekommen. Auch in dieser Woche ist eine Hitzewelle am Anmarschieren und es ist Schwitzen angesagt.
1: Ja, auf jeden Fall. Und mit dem Wissen, dass heute Montag ist und dass es auch wieder ordentlich heiß wird, müssen wir uns auf jeden Fall die positiven Sachen in dieser Woche vor Augen halten.
0: Ja, und deshalb wollten wir von Ihnen mal wissen, auf was freuen Sie sich diese Woche denn ganz besonders?
2: Ich werde mit meinem Partner mit dem Dachzelt nach Mecklenburg-Vorpommern fahren und da übers Wochenende bleiben. Und das wird mein Highlight.
3: Ich gehe in die Wüste Ägypten, Hurghada, wo Moses hat das Meer geöffnet, an dieser Ort.
4: Wir sind jetzt auch Urlauber, fahren dann aber wieder eine Woche in Urlaub und Tote-Hosen-Konzert.
5: Wir fahren mit der ganzen Familie 3 Wochen nach Korsika. Wir sind jetzt in Vorbereitung und selbstverständlich freut man sich auf den Urlaub und genau, gleitet so langsam ins Urlaubsfeeling hinein.
1: Oha, alle in den Ferien, da bekomme ich auch wieder irgendwie direkt Lust auf Urlaub.
0: Warst doch jetzt gerade in Urlaub. Also hör mal, jetzt ist aber auch
1: mehr
0: mal gut.
1: Mehr geht immer, oder?
0: Ja, stimmt, Urlaub geht immer, da haben Sie recht. Ja, auf alle Fälle, Frau Trixi. Was ist Ihr Highlight diese Woche? Erzählen Sie uns davon. Auf was freuen Sie sich in dieser Woche ganz besonders? Eine WhatsApp-Sprachnachricht ins Studio an die Trixi über die 07531 28 65 33.

0: Einen schönen guten Morgen und einen guten Start rein in den Montag, rein in die neue Woche.
1: Hier sind Sven und Trixi. Wunderschönen guten Morgen.
0: Wenn Sie gerade mit der Kaffeetasse Richtung Bad wackeln, gleich musikalische Begleitung von New Order. 80er Sindy-Pop mit Blue Monday, 88. Außerdem gleich hier mit dabei aus den ganz frühen 80ern Rock von Bartley James Harvest. Life is for living. Einfach die beste Musik zum Start in die neue Woche hier bei Radio 7.
1: Guten Morgen.
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1: Schönen guten Morgen an diesem Montag, an dem wir um 6.31 Uhr schon 20 Grad gemessen haben am Dreiländermuseum in Lörrach. In Sigmaringen beim Radio Seefunk Sendemast sind es 14 Grad und 18 stehen auf dem Thermometer in Kreuzlingen am ehemaligen Kornhaus gemessen. Und der Morgen, der wird auch heute wieder überwiegend sonnig, nur wenige Wolken mit dabei. Erst so nachmittags gegen die Mittagszeit. Da kommt dann eine große Regenfront vom Markgräfer Land über den Klettgau bis an den Bodensee gezogen. Im Südschwarzwald können da dann auch kurze Gewitter möglich sein. Gegen Nachmittag wird es dann aber wieder freundlicher. Da kann es dann nur noch ganz vereinzelt hier und da tröpfeln. Dazu wird es auch heute wieder richtig sommerlich heiß, ähnlich wie gestern 27 bis 33 Grad in der Spitze. Der Radio Seefunk Wettertrend für die ganze Heimat. Bis zum Wochenende hin zieht die Hitzewelle weiter an.
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0: Und um 6.32 Uhr mittlerweile habe ich folgende Blitzer für Sie. Auf der B34 auf Höhe von Dogern wird geblitzt. In Bodmann, in der Kaiserpfalzstraße, kurz vor der Pizza Tassone im 30er-Bereich. Dankeschön an Heinz. Und dann haben wir noch in Lindau-Eschach in der Anhängerstraßenblitzer. Rüber in die Schweiz auf die A7 zwischen Frauenfeld-West und Attikon und in Basel in der Klübeckstraße.
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0: Aktuell klemmt es auf der B31 zwischen Friedrichshafen und Immenstadt auf 3 Kilometer. Zeitverlust hier, ja, 4-5 Minuten. Alles noch im grünen Bereich sozusagen. Wenn Sie noch was entdeckt haben, was wir jetzt noch nicht auf dem Schirm haben, so früh am Morgen, dann gerne her damit. Staus und Blitzer per Anruf oder WhatsApp direkt ins Studio an die 07531 28 65 33. Bei uns gibt es die Blitzer immer zuerst und wir wünschen allen unterwegs eine gute und sichere Fahrt.
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0: Schönen guten Morgen.
1: Morgen.
0: Ja, während in Baden-Württemberg alle so langsam aber sicher abrücken in den wohlverdienten Sommerurlaub, sind in Kanton Basel-Stadt die Schülerinnen und Schüler schon wieder unterwegs in die Schule. Ja? Und müssen da sich auf was ganz, ganz Neues gefasst machen, nämlich auf ein Handyverbot generell auf dem Schulgelände.
1: Genau, ich finde das persönlich eigentlich gar nicht so schlecht, dass die Kids doch, dass sie sich besser auf den Unterricht konzentrieren
0: können. Du! Ja? Du hast ja auch zwei Handys unter der Schulbank gehabt, immer früher, oder? 100%.
1: Ja, und mir hätte es vielleicht auch gut getan, wenn
0: ja,
1: es...
0: Ja, da wärst du nicht beim Radio gelandet.
1: So ist es,
0: ja. Was da geplant ist, hören wir gleich um 20 vor 7.
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0: Einen schönen guten Morgen an alle, die gerade wach geworden sind und gesagt haben, huch, ich habe ja Ferien, ich muss ja noch gar nicht in die Schule heute oder sonst wie jemand in die Schule
1: guten
0: bringen.
1: Morgen.
0: Guten Morgen, hier ist Radio Seefunk im Kanton Basel-Stadt. Da geht die Schule heute wieder los und damit tritt dann auch eine neue kantonsweite Regelung in Kraft. Die sogenannte Weisung zur Nutzung privater elektronischer Geräte. Viele sprechen aber einfach vom Handyverbot.
1: Ja, aber warum ist das jetzt seit heute so? Wir fragen nach bei Sandra Eichenberger vom Erziehungsdepartement Basel-Stadt. Sandra, warum denn jetzt dieser Entschluss?
2: Damit sollen private Handys und andere elektronische Geräte im Schulalltag und vor allem auch im Unterricht nicht stören. Weil wir sehen halt im Schulalltag, dass der Umgang mit privaten Geräten für einzelne Kinder und Jugendliche eine Herausforderung sein kann. Und klare Regeln helfen hier, dass der Unterricht und auch die Betreuung ungestört stattfindet.
0: Okay, das heißt, wenn die Kinder jetzt nachher bei Ihnen in die Schule kommen, da, was müssen sich die Kids da heute genau einstellen?
2: Private elektronische Geräte dürfen auf dem Schulareal weder sichtbar noch hörbar sein. Wer also ein Handy, eine Smartwatch oder Kopfhörer dabei hat, muss sie ausschalten und nicht sichtbar aufbewahren. Im Unterricht jedoch darf ein Gerät benutzt werden, wenn die Lehrperson das ausdrücklich erlaubt, beziehungsweise wenn es Teil des Unterrichts ist.
0: Sagt Sandra Eichenberger vom Erziehungsdepartement des Kantons Basel-Stadt, wo ab sofort ein flächendeckendes Handyverbot an den Schulen gilt. Trixi, was hältst du davon?
1: Ich finde das persönlich sehr gut, so eine Regelung. Ich hätte mich als Kind da vielleicht auch besser konzentrieren können. Und die Frage stellen wir auch an Sie. Was halten Sie denn von solchen Regelungen?
0: Brauchen wir das in Deutschland auch sowas? Ja, in Österreich gibt es das ja auch schon länger, ja? Handyverbot an Schulen. Was halten Sie davon? Gerne Ihre Meinung per WhatsApp-Sprachnachricht an die 07531 28 65 33.

0: Ka-ching.
1: Ka-ching.
0: Schönen guten Morgen, hier ist Radio Seefunk, einfach die beste Musik am Montag.
1: Schönen guten Morgen an alle, die gleich schon den Hund fertig machen, um dann gleich eine gemütliche Runde Gassi zu gehen.
0: 14 Minuten vor 7 haben wir's. Jetzt einfach die beste Musik von Annie Lennox bei Radio Seefunk.

0: unser Thema heute Morgen bei Sven und Rixi am Morgen. Handyverbot im Kanton Basel-Stadt. Ab heute an den Schulen. Zumindest bis zur 8., 9. Klasse oder so.
1: Einschließlich 9.
0: Ne? Ja. Richtig, genau. 7:10 haben wir es und damit einen schönen guten Morgen.
1: Schönen guten Morgen mit Radio Seefunk. Und ich finde es persönlich eine gute Idee an alle meine Lehrer. Bitte einmal kurz weghören. Ich war in meiner Schulzeit nämlich auch ständig am Handy. Ich könnte mir vorstellen, dass ich mich schon mehr auf den Unterricht konzentrieren hätte können, wenn es ein Handyverbot gegeben
0: das
1: hätte.
0: Sind viele, ziemlich viele Hättes drin.
1: Ja. Ja, könnte man denn bei uns in Deutschland auch mal andenken, so ein Handyverbot, oder?
0: Ja, auf jeden Fall. Und wir haben auch mal auf der Straße nachgefragt und haben Radio-Seefunk-Hörerin Ramona getroffen.
2: Tipptopp, beste, was es gibt. Ich bin 72 geboren. Wir waren so tiefenentspannt. Wir haben uns irgendwo getroffen und alle kommuniziert und so, aber nicht tausendmal Handy geschrieben. Und so real life war das damals, ja. Das war mega. Das wäre schon super, dass die sich miteinander beschäftigen und nicht jeder in sein Handy schaut, was der andere geschrieben hat von zu Hause oder so. Einfach so, dass man sich untereinander mehr sieht oder auch mal mehr miteinander kommunizieren muss wieder.
0: Schau mal, Ramona, ja klar, ja, wir alten Gen X, wir würden natürlich auch sagen, ja, weg mit den Handys
1: das
0: da,
1: stimmt,
0: unter
1: ja.
0: der Schulband rumfummeln, ja. Nee, also, und was halten Sie davon? Würden Sie auch ein Handyverbot in Deutschland an deutschen Schulen begrüßen? Oder nicht? Und wenn nicht, warum nicht? Gerne per WhatsApp an die 07531 28 65 33.

0: Die großartige Diana Ross, The Chain Reaction. Und damit einen schönen guten Morgen und einen guten Start rein in die neue Woche.
1: Guten Morgen.
0: Gleich hier um kurz nach 7. 80er Nummer 1 Hit von Jermaine Jackson und Piers Adora. When the Rain Begins to Fall. Außerdem Classic Rock von den Stones. Jumpin' Jack Flash gleich hier am anderen Ende der Stunde bei Radio Seefunk. Einfach die beste Musik hier bei Sven und Rixi. Guten Morgen.
1: Guten Morgen.
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2: Ich bin Anna Löwer. Guten Morgen. Durch Hitze entstehen der deutschen Wirtschaft jedes Jahr Milliardenschäden. Ein einziger Hitzetag mit 30 Grad kostet rund 430 Millionen Euro. Bei 35 Grad ist es schon fast eine Milliarde. Und das alleine dadurch, dass Menschen bei Hitze deutlich weniger produktiv arbeiten. Noch nie waren die Temperaturen in den Ozeanen seit Beginn der Aufzeichnungen im Juli so hoch wie letzten Monat. Laut EU-Beobachtungsprogramm Copernicus wurde ein neuer Rekordwert gemessen. Gleiches gilt auch für die Temperatur in Westeuropa, sowohl im Juli als auch im Juni. Mehr Personal für die Drohnenabwehr, das plant offenbar Bundesinnenminister Dobrindt. Laut Bild soll die Zahl der Anti-Drohnen-Einsatzkräfte der Bundespolizei verdoppelt werden, und zwar auf 300. Hintergrund ist der Drohnenvorfall am Leipziger Flughafen vor einigen Tagen. Und jetzt mehr Nachrichten aus unserer Heimat. Rund 900.000 Menschen haben am Samstag bei großer Hitze an der Street Parade in Zürich teilgenommen. Die Sanitäter haben 906 Menschen behandelt, unter anderem aufgrund von Verletzungen und Alkoholkonsum. Die Polizei hat 46 Personen festgenommen. Die Schiffe der Schweizerischen Schifffahrtsgesellschaft Untersee und Rhein fahren bis Ende der Saison im Niedrigwasserfahrplan. Zwischen Stein am Rhein und Konstanz sowie zwischen Schaffhausen und Diessenhofen läuft der Schiffsverkehr aber weiter. Gestern sind die baden-württembergischen Meister und Meisterinnen im Beachvolleyball gekürt worden. Das Turnier hat im Rahmen der 6 Tage andauernden Sparkassen-Bodensee-Beach-Days in Friedrichshafen stattgefunden. Die meisten Nachrichten aus der Region hören Sie wieder in einer Stunde bei Radio Seefunk.
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3: Wunderschönen Montagmorgen.
4: Ja, an dem so langsam aber sicher die Hitzewelle, die nächste anrollt.
3: Ja.
4: Ich möchte es ja nicht beschreien, aber es wird heiß die Woche, oder?
3: Ja, genau. Also heute nochmal so ähnlich wie gestern, aber auf jeden Fall bis zum Sonntag hin, das ist dann so die Spitze, da wird es auch wieder gut heiß. Im Moment aber noch gute Lüfttemperatur, 14 Grad nämlich gemessen in Scheer an der Donau, 19 stehen auf dem Thermometer in Laufenburg an der Burgruine Hauenstein und in Mammern am Klinikschloss Mammern, da sind es 18 Grad heute Morgen. Dazu ist es auch wieder überwiegend sonnig, fast keine Wolken mit dabei, aber ab der Mittagszeit, da geht es dann langsam aber sicher los, da kommt dann eine Regenfront vom Markgräfler Land über den Klettgau bis an den Bodensee gezogen. Im Südschwarzwald können da dann auch kurze Gewitter möglich sein. Gegen Nachmittag wird es dann aber wieder freundlicher, da kann es nur ganz vereinzelt hier und da mal noch kurz tröpfeln. Dazu wird es auch wieder sommerlich heiß, eben ähnlich wie gestern, 27 bis 33 Grad heute in der Spitze. Und der Radio-Seefunk-Wettertrend für die ganze Heimat bis zum Wochenende hin zieht die Hitzewelle dann weiter an.
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4: Also, wir haben jetzt ganz kurz hier ein paar Blitzer für Sie. Auf der B30 auf der Umfahrung Bad Waldsee wird geblitzt. Dann haben wir den Blitzer auf der B34 Höhe Dogern. In Lindau-Eschach in der Anheckerstraße wird geblitzt. Und dann haben wir noch 2 Blitzer für Sie in der Schweiz zwischen Frauenfeld West und Attikon auf der A7. Und dann haben wir noch in Basel in der Kliebeckstraße einen Blitzer.
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0: Kilometer stockend, hier dauert es auch 5 Minuten länger. Wenn Sie noch was entdeckt haben, her damit. Staus und Blitzer per Anruf oder WhatsApp direkt ins Studio über die 07531 28 65 33. Allen unterwegs eine gute und sichere Fahrt.
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0: Ja, während Baden-Württemberg noch Ferien hat, geht's in der Schweiz schon wieder mit der Schule los. Beispielsweise im Kanton Basel-Stadt. Und da müssen sich die Schülerinnen und Schüler heute auf was ganz Besonderes einstellen, nämlich auf ein generelles Handyverbot an den Schulen bis zur 8. Klasse, 9. Klasse.
2: Einschließlich 9. Klasse, ja.
0: So, in Österreich gilt das ja schon seit einiger Zeit. Und welche Erfahrungen die Schülerinnen und Schüler und vor allem auch die Lehrerinnen und Lehrer in Österreich aufgrund dieses Handyverbots gemacht haben, darüber wollen wir gleich sprechen. Alexandra Mattle ist nämlich da im Vorarlberg im Bildungsdirektoriat unterwegs. Und da sind wir mal gespannt, was die so sagen.
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0: Guten Morgen, hier ist Radio Seefunk. Einfach die beste Musik um 13 nach 7.
1: Schönen guten Morgen.
0: In Kanton Basel, Stadt, da geht heute die Schule wieder los und die Kids, die müssen sich direkt mal auf eine neue Regelung einstellen, nämlich sie dürfen keine privaten elektronischen Geräten mit aufs Schulgelände bringen oder vielmehr nicht mehr benutzen. Das heißt, Handyverbot.
1: Ja, ja, klipp und klar eigentlich schon. Und in Österreich, da ist das Handyverbot schon seit über einem Jahr in der Schulordnung geregelt und gilt für alle Schülerinnen und Schüler bis zur 8. Klasse. Alexandra Mattle ist die Stellvertreterin des Vorarlberger Bildungsdirektors. Alexandra, wie wird das denn bei Ihnen umgesetzt?
2: Also Sie können entscheiden, dass das Handy beispielsweise in ein Handysafe muss oder dass es einfach nur ausgeschaltet wird oder dass es irgendwo sicher aufbewahrt wird. Wenn jetzt in der Hausordnung keine Regelung getroffen wird, dann ist das Handy einfach in ausgeschaltetem Zustand zu verwahren.
0: Ja, die Jungs, die dann in der Schule den Handycode geknackt haben, sind dann ganz weit vorne. Okay, das nur so nebenbei. Sie machen das ja jetzt schon über ein Jahr, Alexandra, haben wir ja gehört. Gibt es denn jetzt schon aktuelle Erkenntnisse?
2: Das ist einfach ausreichend wissenschaftlich bewiesen, dass durch die Mobilgerätnutzung in unterschiedlichster Form eine starke Ablenkung passiert und das will man damit vermeiden. Zudem hat es ja in Österreich da eine große Studie dazu gegeben, dass man quasi überhaupt Smartphones zeitweise nicht mehr nutzt und die Schülerinnen und Schüler haben ja da dann selber festgestellt, dass auch der soziale Kontakt, die soziale Interaktion wieder wesentlich mehr und intensiver wird.
0: Ja, das finde ich immer cool, dass die selber drauf kommen, dass das viel anders ist oder viel besser ist vielleicht sogar, gerade was die sozialen Kontakte angeht, als hier die ganze Zeit mit dem Auge da auf dem Handy gerichtet zu haben. Oder heute geht es in Basel-Stadt los im Kanton. In der Österreich ist es schon eine ganze Zeit so. Wie sieht es denn in Deutschland aus? Da ist das bisher noch nicht umgesetzt. Wäre das was?
1: Ihre Meinung gerne an die 07531 28 65 33. Würden Sie ein Handyverbot auch an deutschen Schulen begrüßen?
0: Ja, damit.
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0: Jermaine Jackson und Piers Adora mit dem Nummer 1 aus dem Jahr 84 und damit einen schönen guten Morgen. Einfach die beste Musik bei Radio Seefunk.
1: Schönen guten Morgen. Wenn Sie gerade schon Ihr Müsli zusammenrühren, hauen Sie gleich auf jeden Fall gut rein.
0: 19 Minuten nach 7.

0: Werkzeug bitte fertig werden und... Jawohl, 7.22 Uhr, hier ist Radio Seefunk, einfach die beste Guten Musik Morgen. Am Montag. Anfang einer neuen Woche stellen wir Ihnen ja immer die Frage, auf was freuen Sie sich denn diese Woche? Was ist so Ihr persönliches Highlight? Und Radio Seefunk-Hörer Peter aus Freiburg hat sich gemeldet.
1: Für uns ist die Woche das absolute Highlight, die Sonnenfinsternis über Freiburg. 90% partielle Sonnenfinsternis. Die nächste erst wieder, glaube ich, 2081. Also das werde ich nicht mehr erleben.
0: Okay, ich wahrscheinlich auch nicht mehr. Aber stimmt, Sonnenfinsternis, Mittwochabend, irgendwann 19 Uhr.
2: Ja, so gegen 19 Uhr. Wetter sieht auch schon mal richtig gut aus.
0: Sehr schön. Keine Wolken, wunderbar. Sollten wir eigentlich auch machen, oder?
2: Ja.
0: Hast du schon mal so eine Sonnenfinsternis?
2: Nee, noch nie gesehen.
0: Aber dann wird es allerhöchste Zeit. Ich glaube, die ich mal gesehen habe, das war, glaube ich, mal so eine totale 1999 irgendwie, also schon lange her. Lass uns doch zusammen, Trixi, am Mittwochabend mit den Kolleginnen und Kollegen treffen.
2: Finde ich gut. Jetzt brauchen wir aber nur noch ja diese richtigen Sonnenfinsternisbrillen,
0: ja,
2: mit zertifiziertem Filter, damit unsere Augen auch nicht
0: schaden. Ja, das ist ganz wichtig. So. Also kommen Sie bloß nicht auf die Idee, sich irgendwie da zum Sonnenfinsternis gucken, eine Sonnenbrille aufzuziehen. Das ist nicht gut. Sie brauchen diese zertifizierte. Wer geht zum Optiker? Gehst du zum Optiker?
2: Ich mach das. Du trommelst die Kollegen zusammen.
0: So machen wir das. Wir suchen uns auch einen schönen Ort aus. Und dann werden wir Ihnen am Donnerstag von unserer Sicht der Dinge auf die Sonnenfinsternis berichten. Ja. Was kostet so ein Teil? Eigentlich
2: circa
0: so eine Brille?
2: 5 Euro habe ich gerade geguckt.
0: Ja, durchaus erschwinglich.
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0: Jet Flash. Schönen guten Morgen mit Classic Rock von den Sounds. Hier sind Sven und Trixie.
1: Wunderschönen guten Morgen an diesem Montag.
0: Einfach die beste Musik gleich von Bruce Springsteen. Oh, den haben wir schon lange nicht mehr gehabt hier. I'm a born in the USA. Ein Sound, der einem die Augendeckel nach oben aufreißen wird. Gleich hier außerdem. Cooler 80er Pop von Alphaville, Sounds Like a Melody, gleich hier bei Radio Seefunk. Einfach die beste Musik. Starten Sie gut rein mit uns in die neue Woche.
1: Guten Morgen.
0: Guten Morgen.
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1: Wunderschönen Montagmorgen.
0: Guten Morgen, Trixie. Haben wir die 20-Grad-Marke schon irgendwo geknackt, oder?
1: Ja, so kann sein. Stellenweise so die Ecke Basel-Bied, Markgräfler Land. Aber sonst vielerorts noch die 1 vorne dran. 19 Grad gemessen am Museumsschiff in Laufenburg. 13 gemessen an der Dorfschmiede in Höchenschwand und in Ramsen am Landgasthaus zum 15 Grad gemessen. Dazu ist es heute Morgen überwiegend sonnig, nur ganz, ganz wenige Wolken hängen hier und da mit dabei. Ab der Mittagszeit, da kommt dann aber Regen, eine große Regenfront vom Markgräfler Land über den Klettgau bis an den Bodensee gezogen. Im Südschwarzwald sind da dann auch kurz Gewitter möglich. Gegen Nachmittag wird es dann aber wieder freundlicher, da kann es nur noch ganz vereinzelt hier und da kurz tröpfeln. Dazu wird es auch heute wieder sommerlich heiß, ähnlich wie gestern ungefähr, 27 bis 33 Grad in der Spitze. Und der Radio-Seefunk-Wettertrend für die ganze Heimat.
0: Obacht!
1: Bis zum Wochenende zieht die Hitzewelle weiter an.
0: Okay, das heißt, es wird, wo sind wir dann, top-technisch, Werte, Temperaturen?
1: Ja, so wie die letzten Wochen auch schon, bis so 38, 39.
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0: Grummel, Grummel, aber gut, wir müssen es nehmen, wie es kommt, so ist es. Genauso wie die Blitzer, die müssen wir auch nehmen, wie sie kommen, aber wir müssen uns nicht blitzen lassen, deswegen... Obacht geben, auf der B30, das ist die Umfahrung Bad Waldsee, da steht ein Blitzer. Auf der B34, Höhe Dogern, in Lindau-Eschach, in der Anhängerstraße steht ein Blitzer. Dankeschön an Radio-Seefunkhörerin Petra. Rüber in die Schweiz, auch da wird geblitzt zum Beispiel. Auf der A7 zwischen Frauenfeld West und Attikon und dann noch in Basel in der Klübeckstraße.
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0: 10 Minuten Zeitverlust mittlerweile auf der B34 zwischen Waldshut und Lauchringen. Hier staut sich's auf 6 Kilometer. Dann haben wir die A4 in der Schweiz zwischen Klein-Andelfingen und Lotterburg-Tunnel. 5 Kilometer stockend. Hier dauert's auch 5 Minuten länger. Und dann haben wir die A1 zwischen Dietikon und Zürich. 3 Kilometer stockend. Hier auch 5 Minuten mehr Zeit einplanen. Wenn Sie auch noch was entdeckt haben, was wir jetzt nicht auf dem Schirm hatten, dann melden Sie es gerne, rufen Sie uns an oder schicken Sie Trixie eine WhatsApp-Sprachnachricht direkt ins Studio. Die freut sich immer über die 07531 28 65 33. Allen unterwegs eine gute und vor allem eine sichere Fahrt. Kommen Sie gut an.
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0: Starten Sie gut rein in die neue Woche.
1: Morgen.
0: Wie war so dein Wochenende jetzt bei der Hitze?
1: Schön. Ich hatte gleich zwei Familienfeste und beide Familien hatten auch einen Pool im Garten aufgebaut. Also es war hervorragend, aushaltbar.
0: Das war so das Argument, warum du das so schön gefunden hast. Wenn man Familienfeste hört und Wochenende und gleich zwei, sagen viele... Aber gut, das ist ja bei euch ganz anders.
1: Ja.
0: Das ist schön. Gut, wir haben gleich hier dabei eine ganz, ganz schöne Nummer von Billy Joel, The River of Dreams. Die Geschichte, wie dieser tolle Hit entstanden ist, gibt's gleich hier bei Radio Seefunk. Einfach die beste Musik hier um 20 vor 8 hier bei uns.
1: Morgen. Gleich.

0: Sven?
1: Ja?
0: Sven, du musst jetzt mal was machen langsam hier.
1: Wieso? Ich mach gar nichts. Heute ist der Tag der Faulheit.
0: Na gut, dann mach ich halt 7.40 Uhr. Jetzt kommt die Hit History mit Billy Joel.
1: Bitte hier drücken, Trixie.
0: Los!
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3: 10. August 1993. Billy Joel steigt mit The River of Dreams in die Charts ein.

1993 ist Billy Joel schon ein alter Hase im Musikgeschäft. 11 Alben hat er veröffentlicht, zahlreiche Hits, unzählige ausverkaufte Tourneen. Die Menschen lieben ihn für seine fröhlichen Songs. Er ist der Piano-Man, der Mann, der immer ein fettes Grinsen im Gesicht hat. Aber auf seinem 12. und letzten Album hört man nochmal einen ganz anderen Billy. Er ist nachdenklich, philosophiert über das Leben, die Liebe, über Vertrauen und Verrat oder auch über das Leben nach dem Tod, wie im Song The River of Dreams. Woher dieser Stimmungswechsel kommt, ist offen für Spekulationen. Viele glauben, dass der Streit bzw. Rechtsstreit mit seinem Ex-Manager und Schwager dahinter steckt. Der soll ihm Millionen US-Dollar unterschlagen haben. Ob das wirklich der Grund ist, dass die letzte Platte so anders klingt, weiß wohl nur Billy. Fest steht, auch mit dieser Platte hat er wieder einen riesengroßen Erfolg gelandet. Vor allem mit dieser Nummer, The River of Dreams.

0: 7:45 haben wir es gleich. Einen schönen guten Morgen. Hier ist Radio Seefunk. Einfach die beste Musik jetzt von Natalie Imbruglia.
1: Wunderschönen guten Morgen mit Sven und Trixie an diesem Montag.

0: Unterwegs zur Arbeit, mit dem Auto, mit dem Sprinter, mit dem Bus, ganz gleich. Kommen Sie gut an und vor allem genießen Sie diesen Start rein in die neue Woche mit uns. Hier ist Radio Seefunk.
1: Mit Sven und Trixi. Wunderschönen guten Morgen.
0: Einfach die beste Musik.

0: Österreich macht das schon seit über einem Jahr und seit heute gilt es auch in Kanton Basel-Stadt. Das Handyverbot an den Schulen und damit einen schönen guten Morgen.
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0: 8:10, die Frage aller Fragen und unser Thema heute Morgen hier an diesem Montag. Ja, brauchen wir in Deutschland an den Schulen auch ein generelles Handyverbot?
1: Radio Seefunk-Hörer Oliver aus Langgassen bei Pfullendorf.
2: Also zu dem Thema Handy an der Schule wäre ich absolut dafür, dass man das wie in Österreich macht und durchzieht. Man merkt es ja auch selber an sich, dass man schon sehr viel an diesem Smartphone hängt. Es geht sehr, sehr viel verloren seitdem, dass es Handy und dass es Smartphones gibt. Das ist tatsächlich so. Wie gesagt, die sozialen Kontakte und so weiter, man schwätzt gar nicht miteinander. Und das finde ich sehr, sehr schade.
0: Das ist ja nicht nur an der Schule so, das geht uns Eltern ja auch so. Ja? Man merkt es tatsächlich, dass das ein richtiger Zeitfresser ist. Wie sieht das eigentlich aus? Du hast doch mal so ein Handy-Detox gemacht, hat sich wieder erledigt, oder? Bist du jetzt wieder am Start? Ne?
1: Ja, leider.
0: Wie würden Sie das finden? Handyverbot an Deutschlands Schulen, Ihre Meinung über die 07531 28 65 33. Hier ist Radio Seefunk.

0: Power Rock zum Wachwerden von Bruce Springsteen hier bei Radio Seefunk. Wir bleiben in den 80ern und sogar im gleichen Jahr 1984, da hatte Madonna diesen wunderbaren Hit. Und zwar mit Material Girl. 8:05 haben wir's.
1: 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Wunderschönen guten Morgen an diesem Montag hier bei Radio Seefunk. Ein

0: Guten Morgen mit Sven und dem Material Girl Trixie an diesem Montagmorgen. Schön, dass Sie mit dabei sind. Obwohl, so materialistisch bist du nicht veranlagt, oder?
1: Nein.
0: Überhaupt nicht. Ja. Gleich wird hier gerockt und zwar mit der Manfred Mann's Earth Band. Ich habe den Song dabei, den Donald Trump jeden Morgen hört, wenn er vorm Spiegel steht.
1: Das könnte ich mir aber vorstellen, tatsächlich. Ist gar nicht so weit hergeholt, glaube ich.
0: Nee, glaube ich nicht, ja. Aber gut, sei es drum. Wir starten gleich in diese neue Woche, kurz nach 8. Einfach die beste Musik.
1: Guten Morgen.
0: Mit Sven und Trixi hier bei Radio Seefunk.
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4: Ich bin Anna Löwer. Guten Morgen. Westeuropa hat den heißesten Juni und Juli überhaupt erlebt. Im Schnitt lag die Temperatur bei 21,6 Grad, so das EU-Beobachtungsprogramm Copernicus. Und je höher die Temperaturen, desto höher auch die wirtschaftlichen Einbußen. Laut Experten der Prognos AG sind es bei 30 Grad 430 Millionen Euro Verlust pro Tag. Mit Hessen, Rheinland-Pfalz und dem Saarland starten die ersten Bundesländer ins neue Schuljahr. Die neuen Erstklässler sind die ersten mit einem rechtlichen Anspruch auf Ganztagsbetreuung. Laut DGB fehlt es aktuell in vielen Kommunen an pädagogischen Fachkräften, um das zu stemmen. Mehr Personal für die Drohnenabwehr, das plant offenbar Bundesinnenminister Dobrindt. Laut Bild soll die Zahl der Anti-Drohnen-Einsatzkräfte der Bundespolizei verdoppelt werden, und zwar auf 300. Hintergrund ist der Drohnenvorfall am Leipziger Flughafen vor einigen Tagen. Und jetzt mehr Nachrichten aus unserer Heimat. Ravensburg bekommt ein neues Frauen- und Kinderschutzhaus, in dem ab Ende nächsten Jahres 13 Frauen und Kinder Schutz finden können. Da die Adresse geheim bleiben soll, hat statt eines öffentlichen Spatenstichs eine symbolische Bekanntmachung an der Roten Bank auf dem Ravensburger Marienplatz stattgefunden. Gestern sind die baden-württembergischen Meister und Meisterinnen im Beachvolleyball gekürt worden. Das Turnier hat im Rahmen der 6 Tage andauernden Sparkassen Bodensee Beach Days in Friedrichshafen stattgefunden. Rund 900.000 Menschen haben am Samstag bei großer Hitze an der Street Parade in Zürich teilgenommen. Die Sanitäter haben 906 Menschen behandelt, unter anderem aufgrund von Verletzungen und Alkoholkonsum. Die Polizei hat 46 Personen festgenommen. Die meisten Nachrichten aus der Region hören Sie wieder in einer Stunde bei Radio Seefunk.
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5: Wunderschönen Montagmorgen, an dem wir jetzt schon dreimal 21 Grad gemessen haben. Einmal am Konzertsegel in Radolfzell, auch in Grünkraut an der Schule und nochmal am Stadtweiher in Wiel. Dazu ist es heute den ganzen Tag endlich überwiegend freundlich. Nur nach der Mittagspause kurz ein bisschen ungemütlicher. Da gibt's Regen vom Markgräfler Land über den Klettgau bis an den Bodensee. Danach dann aber wieder größtenteils sonnig und sommerlich heiß, ähnlich wie gestern 27 bis 33 Grad. Der Radio Seefunk Wettertrend für die ganze Heimat Stück für Stück heißer.
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0: 96 zwischen Leutkirch Süd und Kisleck. Da steht ebenfalls ein Pannenfahrzeug. Wenn Sie unterwegs auch was entdecken, melden Sie es über die 07531 28 65 33. Und wir wünschen allen unterwegs eine gute und eine sichere Fahrt.
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0: Schönen guten Morgen,
2: Morgen
0: am Montag.
2: Würden Sie denn ein generelles Handyverbot an Deutschlands Schulen, ähnlich wie ab heute im Kanton Basel-Stadt, begrüßen?
0: Weitere Meinungen von Ihnen hören wir gleich um 10 nach 8 hier bei uns.
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0: 11 Minuten nach 8 Uhr, was hier ist Radio Seefunk. Einfach die beste Musik zum Start in die neue Woche. Wo in Basel Stadt im Kanton ein generelles Schul- bzw. nicht Schulverbot, sondern Handyverbot startet für die Schülerinnen und Schüler. Und unsere Frage heute Morgen bei Sven und Rixi lautet:
1: Was halten Sie von einem Handyverbot vielleicht dann auch an deutschen Schulen? Wie wäre das? Radio Seefunk-Hörerin Anna aus Konstanz.
2: Ich finde es im Grundsatz richtig, weil es die Aufmerksamkeit, glaube ich, von den Schülern stärkt. Ich würde es vielleicht modifizieren und das Handyverbot während der Unterrichtszeiten so durch, dass die irgendwie gar nicht rankommen, aber in Pausen vielleicht schon begrenzt. Weil ich denke halt immer, ein komplettes Verbot, dann schlägt es wieder ins Gegenteil um. Ne? Also wenn man was verbietet, wollen sie es umso mehr. Das heißt, vielleicht könnte man es in irgendeiner Form modifizieren.
1: Mhm. Und was hält Radio Seefunk-Hörer Amir aus Kehlfurt davon?
3: Richtig, gut, das muss sein. Aber nicht nur für die Schule, für die Gesellschaft ganz. Die Leute, sie gucken nur das. Gehen sie in den Bus, gehen sie auf ein Schiff. Ich habe ein Kino, 26 Jahre. Leute gucken einen Film. Bevor die gucken den Film, die gucken ihr Handy noch.
0: Stimmt. Ja, stimmt. Hey, was ist mit euch los? Ja, mehr ins Kino gehen und vorher auf dem Handy rumdatteln. Ja, machst du doch auch so, oder?
1: Ja, klar, mache ich aber auch so. Was habt ihr denn sonst früher gemacht davor?
0: Wir früher? Ja, wir haben gerade ausgeguckt und haben auf den Film gewartet und haben, da war Ruhe im Saal.
1: Ja? Aber jetzt mal ehrlich, komm.
0: Ja, was haben wir gemacht vor dem Film, bevor es losging? In dem Moment, wo das Licht ausging vorher, da wurde geknutscht und ein bisschen gefummelt.
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0: Für alle, die sich heute zum Start in die neue Woche so ein bisschen, fühlen. Jetzt einfach mal 2 Minuten 46 positive Emotionen und Selbstbewusstsein tanken mit Right Said Fred und I'm Too Sexy. 16 Minuten
1: Guten
0: nach 8. Guten Morgen mit Radio Seefunk. Einfach die beste Musik.
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0: Guten Morgen am Montag, 20 Minuten nach 8 haben wir es gleich.
1: Schönen guten Morgen mit Sven und Rixi hier bei Radio Seefunk. Einfach die beste Musik.
0: Ja, wie hinlänglich bekannt ist, wird auch in dieser Woche wieder so richtig geschwitzt.
1: Ja, und mit dem Wissen, dass heute Montag ist und es auch wieder ordentlich heiß wird, müssen wir uns auf jeden Fall die positiven Sachen in dieser Woche vor Augen halten.
0: Ja, und deshalb wollten wir von Ihnen mal wissen, auf was freuen Sie sich diese Woche ganz besonders?
2: Ich werde mit meinem Partner mit dem Dachzelt nach Mecklenburg-Vorpommern fahren und da übers Wochenende bleiben. Und das wird mein Highlight.
3: Ich gehe in die Wüste Ägypten. Hurghada. Wo Moses hat das Meer geöffnet. An dieser Ort.
4: Wir sind jetzt auch Urlauber, fahren dann aber wieder eine Woche in Urlaub und Tote-Hosen-Konzert.
5: Wir fahren mit der ganzen Familie 3 Wochen nach Korsika. Wir sind jetzt in Vorbereitung und selbstverständlich freut man sich auf den Urlaub und genau, gleitet so langsam ins Urlaubsfeeling hinein.
1: Oh ja, alle in den Ferien, da bekomme ich irgendwie auch direkt wieder Lust auf ein bisschen Urlaub.
0: Ach, Trixi, wir müssen doch nicht in Urlaub. Wir haben doch jeden Tag hier im Studio Urlaub, oder nicht?
1: Weil es so warm ist, oder was?
0: Ja, mal gucken. 26 geht noch. Übrigens, diese Woche Highlight, ganz klar, nicht vergessen. Mittwoch, Abend, Sonnenfinsternis.
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0: Classic Rock von Manfred Mann's Earth Band, Davis on the Road Again. Einen schönen guten Morgen wünschen wir Ihnen. Starten Sie gut rein in die neue Woche.
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0: Hier ist Radio Seefunk um 6 Minuten vor 8:30.

0: Rein geht's in die zweite Sommerferienwoche. Einen schönen guten Morgen wünschen wir Ihnen.
1: Hier sind Sven und Trixi. Wunderbaren guten Morgen an diesem Montag.
0: Gleich Tom Petty and the Heartbreakers. Für ein kräftiges, rockiges Frühstück. Learning to Fly. Außerdem 80er Pop von Rufus and Chaka Khan. Und das ist einfach die beste Musik heute Morgen an diesem 10. August gleich hier ab 8:30 bei Radio Seefunk.
1: Guten Morgen.
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1: Wunderschönen guten Morgen an diesem Montag. Schauen wir doch direkt mal auf die Thermometer bei uns in der Heimat. Und da stehen im Moment 17 drauf, und zwar am Steinscheuer in Pfullendorf, in Bergertreute am Reitclub 18 und schon 24 Grad gemessen am Paradeplatz in Zürich. Dazu heute Morgen schon recht viel Sonnenschein. Ein paar vereinzelte Wolken sind mit dabei. Es bleibt dann heute auch den Vormittag über freundlich. Nach der Mittagspause kann es hier und da ein bisschen ungemütlicher werden. Da zieht nämlich eine Regenfront vom Markgräfler Land über den Klettgau bis dann noch an den Bodensee. Danach ist es aber wieder überwiegend sonnig. Nur vereinzelt kommen dann noch ein paar kurze Schauer runter. Und es wird auch noch mal sommerlich heiß. Ähnlich wie gestern ungefähr. 27 bis 33 Grad heute. Der Radio-Seefunk-Wettertrend für die ganze Heimat. Stück für Stück heißer bis an die 38 Grad zum Wochenende hin.
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0: Und ich habe folgende Blitzer für Sie. Die stehen auf der B30 auf der Umfahrung Bad Waldsee. Auf der B32 bei Herbertingen ist jetzt ein Blitzer frisch reingekommen. Dankeschön an Radio Seefunk-Hörerin Sonja. In Lindau-Eschach in der Anheggerstraße steht ein Blitzer. Außerdem noch in Waldshut in der Kalvarienbergstraße heißt das. Und dann ist noch frisch reingekommen der Blitzer in der Ortsdurchfahrt von Allmannsweiler. Dankeschön an Radio Seefunkhörer Pitt.
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0: Kurzer Blick auf die Straßen und da hat sich mittlerweile Folgendes ergeben. Auf der A81, Vorsicht, da steht immer noch zwischen Geisingen und Engen der defekte PKW. Und es klemmt auch immer noch auf der B34 zwischen Waldshut und Lauchringen. 6 Kilometer Stau. Wir müssen so 10 Minuten mehr Zeit einplanen. Sie sind unterwegs heute Morgen und haben auch schon was entdeckt? Staus oder Blitzer? Dann melden Sie es gerne an uns per Telefon oder WhatsApp als Sprachnachricht direkt ins Studio über die 07531 28 65 33. Wir melden die Blitzer hier immer zuerst und wünschen allen unterwegs natürlich eine gute und vor allem eine sichere Fahrt. Kommen Sie gut an.
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0: Guten Morgen am Montag.
1: Schönen guten Morgen.
0: Es geht rein in eine neue Woche und keine Woche startet ohne ein Highlight. 1000 gibt's, wir haben sie abgezählt, das stimmt also wirklich korrekt. Und angekommen sind wir jetzt bei 856, oder?
1: So ungefähr, irgendwo da, glaube ich, du hast die Zahlen
0: Trixi,
1: im Kopf.
0: Trixi, wo geht's hier heute?
1: Ja, seit 11 Tagen sind ja in Baden-Württemberg die Sommerferien und ich glaube, einigen Eltern geht's mittlerweile so, oh Gott, was mache ich heute jetzt mit den Kindern, wo schicke ich sie hin, wie kann ich sie bespaßen? Habe ich heute den perfekten Tipp mit dabei. Das Kinder- und Jugendmuseum in Donaueschingen. Richtig viel zum Mitmachen, Lernen und Erfahren und das dann natürlich alles spielerisch.
0: Das gleich hier bei Radio Seefunk. 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

0: großartige Nelly Furtado. Zusammen mit Ray Garvey, der ist auch mit drin. All good things come to an end. Und damit einen schönen guten Morgen an diesem Montag.
1: Guten Morgen.
0: Wir sind Sven und Trixi um 20 vor 9.
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0: Trixi, wir waren früher als Kinder in den Sommerferien von morgens früh bis abends spät. Am Weiher, am See oder sonst irgendwo am Wasser. Heutzutage reicht das nicht mehr aus. Die Kids, die wollen bespaßt werden. Und vielen Eltern geht so nach Tag 11 der Sommerferien so langsam aber sicher so ein bisschen die Puste und auch die Ideen aus. Hast du uns was mitgebracht?
1: Ja, habe ich. Und zwar können wir heute experimentieren, ausprobieren und dabei auch noch was lernen. Das können genauer gesagt Kinder ab 5 Jahren im Kinder- und Jugendmuseum Donaueschingen. Und natürlich sind auch die Eltern da eingeladen mitzumachen. Sibylle Koch ist die Tutorin im Museum. Sibylle, was können wir denn bei Ihnen erleben? Sie sind ja kein klassisches Museum.
3: Wir sind eigentlich eine Mitmachstation, wo ganz viele Exponate zum Ausprobieren einladen, zum Erforschen und zum Handanlegen und irgendwas selber machen.
1: Und da gibt es bei Ihnen ja dann auch zum Beispiel die Installation Mindball aus der Ausstellung Mensch. Was ist das denn?
3: Das ist eine Maschine, da setzt man sich zu zweit hin und versucht sich zu entspannen. An dem Gerät sieht man, was muss ich denn tun, damit ich mich entspannen kann. Und derjenige, der sich besser entspannen kann, der schiebt so eine Metallkugel zum anderen Spieler hin.
1: Wer jetzt Lust bekommen hat, das auch mal auszuprobieren, das Kinder- und Jugendmuseum Donaueschingen hat jetzt in den Ferien bis auf Montag täglich geöffnet. Und mehr der 1000 Highlights unserer Heimat gibt's dann auch morgen wieder um 20 vor 9 und auch jederzeit zum Nachhören auf radioseefunk.de.
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0: Sonntag geht rein in die noch höhere Woche mit Sven und Rixi am Morgen. Schön, dass Sie mit dabei sind. Anna Engel, ihr Engel bei der Arbeit, ist auch mit dabei, steht schon hier bei uns in den Startlöchern. Schönen guten Morgen.
1: Morgen.
0: Hallo. Wie war denn dein Wochenende?
2: Kurz.
0: Ja, Wochenende.
3: Immer zu kurz, oder? Ja.
0: Was willst du sonst sagen?
2: Ja, also kurze Nächte, weil man halt natürlich, wenn man in Konstanz lebt, ein bisschen unterwegs ist.
0: Ja, ne? Klar, es war ja da auch so ein Fest irgendwie,
2: genau.
0: Ja, habe ich gehört.
2: Mit
0: ja,
2: so
0: stimmt.
2: Viel
0: ja.
2: Bum-Bum und
0: ja,
2: so.
0: Ja, genau, richtig. Ja. Was ist so bei dir in dieser Woche so das Ding, wo du sagst, ah, das finde ich super?
2: Ich bekomme Besuch am Mittwoch von meiner besten Freundin mit kleiner Tochter. Und ich glaube, da können wir uns jetzt jeden Tag ein bisschen was einfallen lassen. Wetter ist super, um die kleine Maus ein bisschen zu bespaßen.
0: Sehr schön. Mittwoch ist ein Stichwort, denn am Mittwoch passiert was ganz Außergewöhnliches. Das kommt nicht alle Jahre vor, nämlich Trixi.
3: Da ist Sonnenfinsternis.
0: Genau. Und Trixi hat den großen Auftrag, uns hier im Funkhaus beim Optiker ihrer Wahl und des Vertrauens, so eine Sonnenfinsternisbrille irgendwie zu besorgen für alle von uns. Also wenn du magst und die Kids da noch nichts vorhaben oder das, die Tochter da von deiner Freundin, dann besorgen wir eine oder zwei mehr.
2: Ja, das wäre super. Jawohl,
0: müssen wir uns nur noch drauf einigen, wo wir uns das ganze Spektakel dann Mittwochabend anschauen.
3: Nämlich,
0: ja. Das müssen wir noch ausdiskutieren. So, also es geht jetzt erstmal schön rein in die neue Arbeitswoche mit Ihrem Engel bei der Arbeit ab 9. Das war's von uns. Sven und Rixi sind raus, wenn Sie mögen.
3: Und auch wenn Sie uns mögen.
0: Dann könnten Sie theoretisch eventuell auch morgen wieder einschalten ab 6.

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5: Ich bin Anna Löwer. Guten Morgen. Die letzten beiden Monate waren die heißesten, die in Westeuropa je aufgezeichnet wurden. Die Durchschnittstemperatur lag laut EU-Beobachtungsprogramm Copernicus bei über 21,6 Grad. Das sind fast 3 Grad mehr als im langjährigen Schnitt. Hitzetage kosten die Wirtschaft in Deutschland jedes Jahr Milliardenbeträge. Die Pläne von Bundesverkehrsminister Bilger zur Neuregelung der Boni für Bahnmanager kommen gut an. Zuspruch gibt's von SPD und Grünen, aber auch vom Fahrgastverband Pro Bahn. Bilger will als Reaktion auf die mangelnde Pünktlichkeit bei der Bahn die Boni daran koppeln, welche Ziele erreicht werden. Mit Hessen, Rheinland-Pfalz und dem Saarland starten die ersten Bundesländer ins neue Schuljahr. Die neuen Erstklässler sind die ersten mit einem rechtlichen Anspruch auf Ganztagsbetreuung. Laut DGB fehlt es aktuell in vielen Kommunen an pädagogischen Fachkräften, um das zu stemmen. Und jetzt mehr Nachrichten aus unserer Heimat. Die Schiffe der Schweizerischen Schifffahrtsgesellschaft Untersee und Rhein fahren bis Ende der Saison im Niedrigwasserfahrplan. Zwischen Stein am Rhein und Konstanz sowie zwischen Schaffhausen und Diessenhofen läuft der Schiffsverkehr aber weiter. Ravensburg bekommt ein neues Frauen- und Kinderschutzhaus, in dem ab Ende nächsten Jahres 13 Frauen und Kinder Schutz finden können. Da die Adresse geheim bleiben soll, hat statt eines öffentlichen Spatenstichs eine symbolische Bekanntmachung an der Roten Bank auf dem Ravensburger Marienplatz stattgefunden. Gestern sind die baden-württembergischen Meister und Meisterinnen im Beachvolleyball gekürt worden. Das Turnier hat im Rahmen der 6 Tage andauernden Sparkassen Bodensee Beach Days in Friedrichshafen stattgefunden. Die meisten Nachrichten aus der Region hören Sie wieder in einer Stunde bei Radio Seefunk.
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6: Aktuelle Temperaturen aus Wangen hier am Eichendorf-Museum 24 Grad, 18 in Rilassingen, Worblingen an den Talwiesen, Hallen und 23 in Diessenhofen am ehemaligen Kloster. Heute mehr Sonnenschein im Bodensee Oberschwaben, mehr Wolken sind am Hochrhein und auch im Südschwarzwald unterwegs. Am Nachmittag steigt dann wieder die Wahrscheinlichkeit für Regen und das trifft dann am ehesten den Hinterthurgau und auch Teile vom Bodensee. Die Temperaturen heute ähnlich wie gestern bei um die 30 Grad in der Spitze. Morgen ein Sonne-Wolken-Mix. Temperaturen gehen ein bisschen hoch auf 29 bis 33 Grad. Und der Radio-Seefunk-Wettertrend für die ganze Heimat. Der Mittwoch dann recht ähnlich.
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6: Geblitzt werden sie auf der B32 bei Herbertingen, außerdem in Waldshut, hier in der Kalvarienbergstraße. Danke an Radio-Seefunk-Hörerin Tine. Und in der Ortsdurchfahrt von Allmannsweiler steht auch noch einer.
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6: Auf der A81 zwischen Geisingen und Engen, Vorsicht, ein Pannenfahrzeug. Ansonsten sieht es aber ganz gut aus und wenn Ihnen auch noch was auffällt, dann melden Sie mir Staus und Blitzer gerne im Studio 07531 28 65 33. Gute Fahrt!
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6: Ich wünsche Ihnen einen schönen guten Morgen, einen schönen Start in die neue Arbeitswoche und vor allem an alle Schweizer Hörer mit Kids einen guten Start auch ins neue Schuljahr. Und Sie haben es bei uns wahrscheinlich ja schon mitbekommen, der Kanton Basel-Stadt hat ab heute ein Handyverbot ausgesprochen. Bis zur 9. Klasse heißt es also Handy weg. Mehr dazu und wie das Ganze geregelt werden soll, gleich um 8:45 hier bei uns. Und schicken Sie uns gerne Ihre Meinung dazu, was Sie von einem Handyverbot an Schulen halten, per WhatsApp-Sprachnachricht an 07531 28 65 33.
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0: Im Kanton Basel-Stadt geht heute die Schule wieder los und damit trifft auch eine neue kantonsweite Regelung in Kraft. Und damit schönen guten Morgen hier bei Radio Seefunk. Einfach die beste Musik, Viertel nach neun. Ja, die sogenannte Weisung zur Nutzung privater elektronischer Geräte. Was bewirkt denn diese neue Regelung genau? Sandra Eichenberger vom Erziehungsdepartement Basel-Stadt.
1: Damit sollen private Handys und andere elektronische Geräte im Schulalltag und vor allem auch im Unterricht nicht stören. Weil wir sehen halt im Schulalltag, dass der Umgang mit privaten Geräten für einzelne Kinder und Jugendliche eine Herausforderung sein kann. Und klare Regeln helfen hier, dass der Unterricht und auch die Betreuung ungestört stattfindet. Und gleichzeitig unterstützen wir damit auch einen verantwortungsvollen Umgang mit digitalen Medien.
0: Und was ist jetzt, wenn jemand gegen die Weisung verstößt?
1: Da ist die Verantwortung bei den Schulstandorten. Diese setzen da die Regeln fest. Dazu gibt es aber einen Orientierungsleitfaden des Dachverbands Lehrerinnen und Lehrer Schweiz.
0: Sagt Sandra Eichenberger vom Erziehungsdepartement Basel-Stadt. Wäre das denn auch was für deutsche Schulen? Oder wie finden Sie das Ganze? Ich finde das Ganze gut, weil einfach das Handy während der Schulzeit, bei mir ja auch während der Arbeit hier im Studio, nichts verloren hat. Einfach mal die Konzentration weg vom Handy und auf die wichtigen Dinge. Was sagen Sie? Schicken Sie uns gerne Ihre Meinung an. 07531 28 65 33 gerne per WhatsApp-Sprachnachricht.
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0: Weg mit dem Handy, das ist ab heute so im Schweizer Kanton Basel-Stadt. Und wir von Radio Seefunk wollten von Ihnen wissen, wie Sie das auch so für deutsche Schulen fänden.
1: Ich halte viel von einem Handyverbot in Schulen, weil die Handys die Schüler während des Unterrichts von der Konzentration abhalten und somit das Lernen erschwert wird.
0: Das sagt zum Beispiel Radio Seefunk-Hörer Peter. Und was meinen Sie? Weitere Meinungen hören wir gleich um 21:45 hier bei Radio Seefunk. Dazu gerne einfach eine WhatsApp-Sprachnachricht schicken an 07531 28 65 33.
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0: Und die stehen in der Ortsdurchfahrt von Allmannsweiler, in Waldshut in der Kalvarienbergstraße und in Lindau hier in der Anheckerstraße. Danke fürs Reden. Melden an Radio Seefunk-Hörer Tim.
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0: A2 zwischen Basel und Pratteln staut es sich. Hier sind es 16 Minuten Zeitverlust. Sie haben auch noch was? Dann melden Sie mir Staus und Blitzer gerne direkt ins Studio. 07531 28 65 33. Und natürlich auch zur Schweiz mit plus 49 davor. Gute Fahrt.
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0: Radio Seefunk, einfach die beste Musik um 9.44 Uhr. Schönen guten Morgen. Was halten Sie denn von einem generellen Handyverbot an deutschen Schulen? Also, dass mobile Endgeräte weder sichtbar noch hörbar sein dürfen auf dem Schulgelände. So läuft das nämlich ab heute im Kanton Basel-Stadt. Und darüber diskutieren wir mit Ihnen. Und da hat sich Radio Seefunk-Hörer Moritz aus Biberach gemeldet.
1: Also, dass man grundsätzlich einen kritischen Umgang mit Smartphones pflegen sollte und das auch seinen Kindern vermitteln sollte, ist wichtig. Verbote haben das Problem, dass die Leute alles dran setzen, um sie zu umgehen. Aus meiner Sicht ist es einfach wichtig, dass man Kinder begleitet. Und schon auch so lange, wie es wirklich Sinn ergibt, auch ein striktes Nein im Privaten zum Beispiel hat und sagt, das gibt es jetzt halt noch nicht, sondern erst später. Aber das gelingt unterschiedlichen Leuten auch unterschiedlich gut.
0: Also das Ganze nicht als Verbot zu sehen, sondern ja, gleich den richtigen Umgang mit den Devices beibringen. Ist halt nicht so einfach, ne? Irgendwann hilft wahrscheinlich nur ein Verbot, oder? Wie sehen Sie das? Ihre Meinung gerne als WhatsApp-Sprachnachricht an 07531 28 65 33.
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0: Die 80er mit Phil Collins hier bei Radio Seefunk. Einfach die beste Musik. Ich freue mich gleich auf eine richtig schöne Rocknummer von Uriah Heep. Schön entspannt mit. Und Pop von Cher mit ihrem revolutionären Einsatz von Auto-Tune natürlich mit. Hören wir um 20 nach 10 hier bei Radio Seefunk. 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
11: Ich bin Anna Löwer. Guten Tag. Westeuropa hat den heißesten Juni und Juli überhaupt erlebt. Im Schnitt lag die Temperatur bei 21,6 Grad, so das EU-Beobachtungsprogramm Copernicus. Und je höher die Temperaturen, desto höher auch die wirtschaftlichen Einbußen. Laut Experten der Prognos AG sind es bei 30 Grad 430 Millionen Euro Verlust pro Tag. Könnte der Rhein bald nicht mehr durchgängig befahrbar und dadurch zweigeteilt sein? Davor warnt der Bundesverband der deutschen Binnenschifffahrt wegen des aktuellen Niedrigwassers. Gütertransporte wären so nicht mehr möglich, sagte Verbandschef Schwanen der Rheinischen Post. Mit etlichen deutschen Medaillenhoffnungen startet heute die Leichtathletik-EM in Birmingham. Chancen auf Gold gibt's unter anderem im Zehnkampf, Weitsprung oder im Marathon. Insgesamt stehen bis Sonntag 50 Entscheidungen an. Und jetzt mehr Nachrichten aus unserer Heimat. Vor der Insel Mainau hat ein Boot gestern Feuer gefangen und zahlreiche Einsatzkräfte auf den Plan gerufen. Die Familie an Bord aus dem Raum Heilbronn konnte den Brand weitgehend selbst löschen. Alle drei Personen kamen anschließend ins Krankenhaus. Mehr Schutz vor Hitze an Schweizer Schulen fordert die grüne Nationalrätin Laura Gantenbein. Ein neuer Fonds des Bundes soll etwa Schattenplätze und bessere Kühlung finanzieren. Gegenwind gibt es von der SVP, die Kantone und Gemeinden in der Verantwortung sieht. Ravensburg bekommt ein neues Frauen- und Kinderschutzhaus, in dem ab Ende nächsten Jahres 13 Frauen und Kinder Schutz finden können. Da die Adresse geheim bleiben soll, hat statt eines öffentlichen Spatenstichs eine symbolische Bekanntmachung an der Roten Bank auf dem Ravensburger Marienplatz stattgefunden. Die meisten Nachrichten aus der Region hören Sie wieder in einer Stunde bei Radio Seefunk.
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0: Mit einem Blick auf aktuelle Temperaturen. Wir messen in Wangen hier am Klinikum 26 Grad, in Meierhöfen an der Kirche St. Gebhard 24 und in Rheinach an der Kirche Jesu Christi aktuell 27 Grad. Dazu heute Sonnenschein, aber auch immer mal wieder so ein Wolkenschleier, der drüber hängt. Und am Nachmittag steigt dann auch die Wahrscheinlichkeit für Regen, am ehesten zwischen Alpstein und Westallgäu. Das Ganze heute bei 29 bis 33 Grad die Maxi-Werte. Also ähnlich vom Feeling wie gestern. Morgen dann ein Sonne-Wolken-Mix bei ebenfalls so 29 bis 33 Grad. Und der Radio-Seefunk-Wettertrend für die ganze Heimat. Der Mittwoch dann recht ähnlich.
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0: Blitzer auf der B32 bei Herbertingen, in Lindau hier in der Anheckerstraße und in Waldshut wird geblitzt in der Kalvarienbergstraße. Danke an Radio Seefunk-Hörerin Nicole.
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0: Vorsicht auf der A81 Stuttgart Richtung Singen zwischen Geisingen und Engen, ein Spanngurt auf der rechten Spur. Und A2 zwischen Basel und Pratteln staute sich. Hier sind es 19 Minuten Zeitverlust. Melden auch Sie mir gerne Staus und Blitzer. Einfach ins Studio durchgeben an 07531 28 65 33. Gerne auch bequem als WhatsApp-Sprachnachricht. Gute Fahrt allen unterwegs.
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0: Schönen Montag wünsche ich, schönen Start rein in diese neue Woche, die am Mittwoch ja ein ganz besonderes Ereignis für uns bereithält, nämlich eine Sonnenfinsternis. Und da über 80% der Sonne bedeckt sind bei uns in der Heimat in diesen Sekunden, ist das ein ganz besonderes Erlebnis hier. Mehr zu dieser Sonnenfinsternis hören wir gleich in wenigen Minuten um 21:45.
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0: 10:15. Einen schönen guten Morgen mit Radio Seefunk. Und Peter freut sich schon ganz besonders auf ein ganz schönes Ereignis in dieser Woche. Hat er uns gerade per WhatsApp-Sprachnachricht geschickt an den 07531 28 65 33.
1: Für uns ist die Woche das absolute Highlight, die Sonnenfinsternis über Freiburg. 90% partielle Sonnenfinsternis. Die nächste erst wieder, glaube ich, 2081. Also das werde ich nicht mehr erleben.
0: Oh, da müssen wir vielleicht auch die Sonnenfinsternis nehmen. Bei uns in der Heimat sind auch so über 80% der Sonne bedeckt. Also wird sicher sehr, sehr interessant, dieses Ereignis. Also von daher sollte ich mir das am Mittwoch auch mal anschauen. Dann brauche ich aber noch eine Brille, ist ganz, ganz wichtig. Das ist nämlich dann mit einem zertifizierten Filter, ne? Sonst kann man sich ja doch die Augen ein bisschen schädigen. Und wenn Sie auch noch keine haben, dann treffen wir uns vielleicht ja heute beim Optiker. Einige Läden sind schon leer gekauft, aber bei einem Bummel durch die Stadt treiben wir das sicher noch eine auf, kostet ja auch nicht so viel, um die 5 Euro. Und dann gibt es ein ganz besonderes Ereignis, eine Sonnenfinsternis, die wir hier in der Heimat auch sehen können.
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0: 10.27 Uhr. Schönen guten Morgen mit Radio Seefunk. Also die Regenwahrscheinlichkeit, die steigt am Nachmittag wieder, vor allem zwischen Zürcher Weinland, Alpstein und Westallgäu. Die Frage ist eigentlich nur, ab wann kommen denn da ein paar Tröpfchen runter oder wird sogar mehr? Wir analysieren das gleich mal genauer in unserem Biergartenwetter um 10:45.
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2: 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Ein sicherer Ort für Kinder, der auch Wilderich Graf von und zu Bodmann am Herzen liegt.
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0: Den neuesten Blitzer hat per WhatsApp-Sprachnachricht Radio Seefunk-Hörerin Simone durchgeschickt.
6: In der Hähnlehofstraße in Weingarten.
0: Danke dafür. Blitzer auch auf der B32 bei Herbertingen und in der Ortsdurchfahrt von Almansweiler.
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0: Vorsicht auf der B30 Ravensburg Richtung Biberach zwischen Hochdorf und Biberach. Süd eine ungesicherte Unfallstelle und Vorsicht, hier sind auch Fahrzeugteile auf der Fahrbahn. Und B31, hier klemmt es mal wieder vor und hinter Hagnau, dauert im Schnitt so 15 Minuten länger. Sie haben auch noch was? Dann melden Sie mir Staus und Blitzer gerne per Anruf, WhatsApp oder Sprachnachricht 07531 28 65 33. Gute Fahrt!
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0: Einen schönen Montag wünsche ich Ihnen zum Start rein in die neue Woche. Earth and Fire mit Weekend hier bei Radio Seefunk. Einfach die beste Musik. 10.44 Uhr.
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0: Ab heute Nachmittag steigt ein bisschen die Wahrscheinlichkeit zwischen Zürcher Weinland, Alpstein und Westallgäu für Regen zwischen 16 und 23 Uhr. Also genauer lässt sich es wirklich gar nicht so festlegen, kann sich da ein bisschen was aufbauen. Anders formuliert. Davor gibt es viel Sonnenschein bei 29 bis 33 Grad. Also dem Besuch im Schwimmbad, im Biergarten oder im Café nach der Arbeit steht nichts im Wege. Und für später müssen wir einfach eine gewisse Gewitter- oder Regenwahrscheinlichkeit, ich sag mal, auf dem Schirm haben.
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0: Legendär Roxette mit It Must Have Been Love hier bei Radio Seefunk. Einfach die beste Musik. Gleich mit Pop von Britney Spears. Und 80er Rock von U2. Pride in the Name of Love in ganzer Länge um 11:15. Hier bei uns bei Radio Seefunk.
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10: Ich bin Anna Löwer. Guten Tag. Die letzten beiden Monate waren die heißesten, die in Westeuropa je aufgezeichnet wurden. Die Durchschnittstemperatur lag laut EU-Beobachtungsprogramm Copernicus bei über 21,6 Grad. Das sind fast 3 Grad mehr als im langjährigen Schnitt. Die Pläne von Bundesverkehrsminister Bilger zur Neuregelung der Boni für Bahnmanager kommen gut an. Zuspruch gibt's von SPD und Grünen, aber auch vom Fahrgastverband Pro Bahn. Bilger will als Reaktion auf die mangelnde Pünktlichkeit bei der Bahn die Boni daran koppeln, welche Ziele erreicht werden. Wegen der anstehenden totalen Sonnenfinsternis schickt Spanien tausende Soldaten nach Mallorca. Sie sollen Straßen überwachen und Rettungswege freihalten. Für Mittwoch wird ein riesiger Besucheransturm erwartet. In Deutschland ist die Sonne nicht komplett verdeckt, aber zu einem großen Teil. Und jetzt mehr Nachrichten aus unserer Heimat. Ravensburg bekommt ein neues Frauen- und Kinderschutzhaus, in dem ab Ende nächsten Jahres 13 Frauen und Kinder Schutz finden können. Da die Adresse geheim bleiben soll, hat statt eines öffentlichen Spatenstichs eine symbolische Bekanntmachung an der Roten Bank auf dem Ravensburger Marienplatz stattgefunden. Vor der Insel Mainau hat ein Boot gestern Feuer gefangen und zahlreiche Einsatzkräfte auf den Plan gerufen. Die Familie an Bord aus dem Raum Heilbronn konnte den Brand weitgehend selbst löschen. Alle 3 Personen kamen anschließend ins Krankenhaus. Mehr Schutz vor Hitze an Schweizer Schulen fordert die grüne Nationalrätin Laura Gantenbein. Ein neuer Fonds des Bundes soll etwa Schattenplätze und bessere Kühlung finanzieren. Gegenwind gibt es von der SVP, die Kantone und Gemeinden in der Verantwortung sieht. Die meisten Nachrichten aus der Region hören Sie wieder in einer Stunde bei Radio Seefunk.
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0: Aktuell gemessen in Friedrichshafen an der Schlosskirche 24 Grad, in Immensee an der Grundschule 26 und in Stein am Rhein hier am Tiergarten 28 Grad. Ähnlich wie gestern ist es heute immer mal wieder bedeckt, mehr Sonnenschein aber am Bodensee. Und am Nachmittag, da steigt die Wahrscheinlichkeit für Regen zwischen Alpstein und Vorarlberg, die Maxi-Werte zwischen 29 und 30 Grad. Morgen mehr Sonne als Wolken bei ähnlichen Temperaturen, also 29 bis 30 Grad in der Spitze und am Mittwoch dann auch recht sonnig und heiß.
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0: Geblitzt werden sie in Waldshut, in der Kalvarienbergstraße, in Lindau hier in der Anheckerstraße. Danke an Radiosieg von Körer Tim und Blitzer auch in der Ortsdurchfahrt von Almansweiler.
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0: Bitte Vorsicht auf der B31 Lindau-Friedrichshafen, hier im Diepoldsberg-Tunnel in beiden Richtungen, da liegen Styroporplatten auf der Fahrbahn. Und dann staut es sich noch auf der B31 zwischen Meersburg und Hagnau. Hier dauert es fast eine halbe Stunde länger. Wenn Sie auch noch was sehen, dann melden Sie mir Staus und Blitzer gerne direkt ins Studio an 07531 28 65 33. Vielen Dank und gute Fahrt.
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0: Einen schönen guten Morgen, einen schönen Vormittag wünsche ich. Sie haben es bei uns vielleicht schon mitbekommen. Im Kanton Basel-Stadt gilt ab heute an den Schulen ein Handyverbot. Und der Kanton Aargau wiederum hat damit schon vorher begonnen. Deswegen wollten wir mal wissen, wie das Ganze denn so ankommt, wie es funktioniert, was die Schüler dazu sagen. Und ihre Meinung zu einem Handyverbot an Schulen? Gerne mal per WhatsApp-Sprachnachricht an 07531 28 65 33. Und dann sprechen wir drüber. Um 11:15.
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0: Ab heute gilt in allen Schulen im Kanton Basel-Stadt Handyverbot. Unser Thema heute hier bei Radio Seefunk. Einfach die beste Musik um 11:15. Im Kanton Aargau gibt es dieses Handyverbot schon seit einem Jahr. Simone Strupp-Meden ist Sprecherin des Bildungsdepartements vom Kanton Aargau. Wie kommt denn das Handyverbot bei den Schulen im Aargau so an?
1: Was wir beobachten und eben auch hören von den Schulen, ist, dass das eine Entspannung gab. In dem Sinne, dass für alle die Regeln klar sind und dass wieder mehr interagiert wird und der Kontakt gesucht wird. Auch auf Phänomene wie Mobbing etc. hat sich das positiv ausgewirkt.
0: Wow, das klingt ja schon mal mega. Was sagen dann so die Schülerinnen und Schüler dazu?
1: Dass sie das erleichtert und dass sie das grundsätzlich gut finden. Manche waren auch sehr offen und sagten, ja, das ist vielleicht ein bisschen schwierig für mich am Anfang, aber eigentlich doch, das ist eine gute Sache. Also auch die Schüler empfinden das als Entlastung in vielen Fällen.
0: Dann müsste das ja jetzt im Kanton Basel-Stadt auch demnächst so sein. Und was sagen Sie dazu? Vielleicht ja auch eine Überlegung für Deutschland wert? Dann gerne mal Ihre Meinung als WhatsApp-Sprachnachricht an 07531 28 65 33.
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0: 11.29 Uhr ist es gleich. Sie hören Radio Seefunk, einfach die beste Musik. Ein Handyverbot für Schülerinnen und Schüler, auch in Deutschland. Das ist unser Thema heute. Und was sagen Sie denn dazu? Da hat sich Radio Seefunk-Hörerin Sabine gemeldet.
1: Das lenkt alles nur ab und die Schüler sollen was lernen. Dafür brauchen sie kein Handy. Ich finde es ganz toll. Also man braucht kein Handy für die Schule. Man soll was lernen und soll auch aufpassen und alles andere lenkt nur ab.
0: Also, Sabine wäre für ein Handyverbot auch in Deutschland. Österreich, da gilt so ein Verbot ja schon seit über einem Jahr. Und welchen Mehrwert Schülerinnen und Schüler von so einem Handyverbot haben, darüber sprechen wir gleich um 11:45 Uhr.
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0: Blitzer in Schopfheim, Güntenhausen. In Fischbach an der Spaltensteiner Straße. Danke an Radio Seefunk-Hörerin Maike. Und Simone hat auch noch einen durchgegeben.
12: In der Hähnlehofstraße in Weingarten.
0: Dankeschön.
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0: Er staut sich auf der B31 im Moment zwischen Immenstadt Ost und Hagnau. Hier sind es 18 Minuten plus. Und melden auch Sie mir gerne Staus und Blitzer per Anruf, WhatsApp oder bequem als Sprachnachricht an 07531 28 65 33. Gute Fahrt.
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0: In Baselstadt gibt es ab heute ein Handyverbot für Schülerinnen und Schüler. Und das ist heute unser Thema hier bei Radio Seefunk, einfach die beste Musik, FO45. In Österreich gilt so ein Verbot bereits seit über einem Jahr. Und Alexandra Mattle ist Stellvertreterin des Vorarlberger Bildungsdirektors. Das bedeutet aber nicht, dass alle Schulen das gleich umsetzen müssen. Ne? Jede Schule darf in der Hausordnung ihre eigenen Regeln dazu festlegen. Wie kann man sich denn das so in der Praxis vorstellen, Frau Mattle?
1: Also Sie können entscheiden, dass das Handy beispielsweise in ein Handysafe muss oder dass es einfach nur ausgeschaltet wird oder dass es irgendwo sicher aufbewahrt wird. Wenn jetzt in der Hausordnung keine Regelung getroffen wird, dann ist das Handy einfach in ausgeschaltetem Zustand zu verwahren.
0: Und wo liegt jetzt der Mehrwert von so einem Handyverbot für Schülerinnen und Schüler?
1: Also grundsätzlich geht es einfach darum, dass man Ablenkungen während des Unterrichts möglichst einschränkt. Und das ist einfach ausreichend wissenschaftlich bewiesen, dass durch die Mobilgerätnutzung in unterschiedlichster Form eine starke Ablenkung passiert und das will man damit vermeiden. Zudem hat es ja in Österreich da eine große Studie dazu gegeben, dass man quasi überhaupt Smartphones zeitweise nicht mehr nutzt und die Schülerinnen und Schüler haben ja da dann selber festgestellt, dass auch der soziale Kontakt, die soziale Interaktion wieder wesentlich mehr und intensiver wird.
0: Klingt doch gut, oder? Könnte man sich das für Deutschland auch vorstellen? Was denken Sie? Ihre Meinung gerne als WhatsApp-Sprachnachricht an 07531 28 65 33.
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0: Ich freue mich in unserem Mehr Musik Mittag schon auf einen Song, bei dem ich immer ein bisschen mitsingen muss. Oh, oh, Heartland. Oh, oh, Heartland. Nämlich Welcome to Heartland. Außerdem mit dabei 80er Pop von Madonna. Und Rock von Alanis Morissette gleich um kurz nach 12. Das ist Radio Seefunk, einfach die beste Musik. Gleich starten wir rein in Ihre Mittagspause in unserem Mehrmusikmittag. Jetzt ist es 11.57 Uhr.
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10: Ich bin Anna Löwer. Guten Tag. Noch nie waren die Temperaturen in den Ozeanen seit Beginn der Aufzeichnungen im Juli so hoch wie letzten Monat. Laut EU-Beobachtungsprogramm Copernicus wurde ein neuer Rekordwert gemessen. Gleiches gilt auch für die Temperatur in Westeuropa, sowohl im Juli als auch im Juni. Spanien bereitet sich auf die totale Sonnenfinsternis am Mittwoch vor. Das Himmelsspektakel ist unter anderem im Norden des Landes zu sehen. In der touristenärmeren Region hofft man darauf, dass die Besucher auf den Geschmack und dann immer wieder kommen. Bei uns in Deutschland erleben wir eine partielle Sonnenfinsternis. In Hessen, Rheinland-Pfalz und im Saarland starten heute die Erstklässler ins neue Schuljahr. Sie sind die ersten, die einen rechtlichen Anspruch auf Ganztagsbetreuung haben. Das Problem, die meisten Kommunen haben dafür gar nicht ausreichende Kapazitäten, heißt es unter anderem vom Deutschen Gewerkschaftsbund. Und jetzt mehr Nachrichten aus unserer Heimat. Pfullendorf sucht seine Sportlerinnen und Sportler des Jahres. Vereine, Schulen und andere Einrichtungen können erfolgreiche Personen bis zum 16. Oktober bei der Stadt für die Sportlerehrung melden. Meckenbeuren hat zwei neue Pegelmessstationen, um die Gemeinde besser vor Hochwasser zu schützen. Einer der Pegel ist an der Schussenbrücke bei Weiler installiert, der andere überwacht den Gunterbach. Rund 24.000 Euro haben Beschäftigte von B. Braun in Tuttlingen an die Lebenshilfe gespendet. Dafür haben sie auf Geschenke ihres Arbeitgebers verzichtet. Die meisten Nachrichten aus der Region hören Sie wieder in einer Stunde bei Radio Seefunk.
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0: In Villingen-Schwenningen am Kaiserturm 29 Grad. Die messen wir auch am Hallenbad in Beinfurt und 30 in St. Margrethen bei der Post. Ähnlich wie gestern ist es heute immer mal wieder ein bisschen mehr bedeckt. Mehr Sonne hingegen dann alles rund um den Bodensee. Am Nachmittag steigt ein bisschen die Wahrscheinlichkeit für Regen und Gewitter im Alpstein Vorarlberg und Richtung Westallgäu. Die Temperaturen für heute in der Spitze ähnlich wie gestern, 29 bis 30 Grad. Morgen mehr Sonnenschein als Wolken. Temperaturen gehen ein bisschen hoch, 29 bis 33 Grad. Und der Radio-Seefunk Wettertrend für die ganze Heimat. Der Mittwoch recht ähnlich.
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0: Und die stehen auf der A96 bei Neuravensburg in Tuttlingen in der Stuttgarter Straße. Danke an Radio Seefunk-Hörer Simon in Schopfheim-Gundenhausen und in Fischbach in der Spaltensteiner Straße.
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0: B31, hier dauert es 19 Minuten länger zwischen Immenstadt Ost und Hagnau und in der Schweiz auf der A2 zwischen Pratteln und Basel ebenfalls Stau, 6 Minuten Zeitverlust. Melden auch Sie gerne Staus und Blitzer per Anruf, WhatsApp oder Sprachnachricht 07531 28 65 33 und aus der Schweiz natürlich mit +49 davor. Gute Fahrt!
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0: Und für alle, die sich am liebsten zurückbeamen würden ins Wochenende, versuchen wir Ihnen einfach den Montag mit unserem Mehr-Musik-Mittag aufzuhübschen. Gleich mit Chris Rea, Depeche Mode, Survivor und hier jetzt die Traveling Wilburys mit Handle With Care.
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Der Mehr Musik Mittag hier bei Radio Seefunk. Einfach die beste Musik für Ihre Mittagspause jetzt mit Depeche Mode, Personal Jesus.

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4: Geblitzt wird in Fischbach an der Spaltensteiner Straße, meldet Radio Seefunk-Hörerin Maike. Dankeschön. Blitze auch im Weingarten in der Händlehofstraße, im Schopfheim Güntenhausen und ebenfalls Fuß vom Gas auf der A96 bei Neuravensburg.
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4: B31 zwischen Friedrichshafen und Erichskirch. Schlatt staut es sich. Hier sind es 14 Minuten plus im Moment. Wenn Sie auch noch was sehen, dann Staus und Blitzer gerne melden in Studio 07531 28 65 33. Per Anruf, WhatsApp oder Sprachnachricht. Gute Fahrt.
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Mit Sommerfeeling im Radio durch den Montag durch mit Tansy See hier bei Radio Seefunk. Einfach die beste Musik im Meer. Musik Mittag jetzt mit Julian Lennon.

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4: Ich bin Anna Löwer. Guten Tag. Die letzten beiden Monate waren die heißesten, die in Westeuropa je aufgezeichnet wurden. Die Durchschnittstemperatur lag laut EU-Beobachtungsprogramm Copernicus bei über 21,6 Grad. Das sind fast 3 Grad mehr als im langjährigen Schnitt. Die Pläne von Bundesverkehrsminister Bilger zur Neuregelung der Boni für Bahnmanager kommen gut an. Zuspruch gibt's von SPD und Grünen, aber auch vom Fahrgastverband Pro Bahn. Bilger will als Reaktion auf die mangelnde Pünktlichkeit bei der Bahn die Boni daran koppeln, welche Ziele erreicht werden. Wegen der anstehenden totalen Sonnenfinsternis schickt Spanien tausende Soldaten nach Mallorca. Sie sollen Straßen überwachen und Rettungswege freihalten. Für Mittwoch wird ein riesiger Besucheransturm erwartet. In Deutschland ist die Sonne nicht komplett verdeckt, aber zu einem großen Teil. Und jetzt mehr Nachrichten aus unserer Heimat. Ravensburg bekommt ein neues Frauen- und Kinderschutzhaus, in dem ab Ende nächsten Jahres 13 Frauen und Kinder Schutz finden können. Da die Adresse geheim bleiben soll, hat statt eines öffentlichen Spatenstichs eine symbolische Bekanntmachung an der Roten Bank auf dem Ravensburger Marienplatz stattgefunden. Pfullendorf sucht seine Sportlerinnen und Sportler des Jahres. Vereine, Schulen und andere Einrichtungen können erfolgreiche Personen bis zum 16. Oktober bei der Stadt für die Sportlerehrung melden. Meckenbeuren hat 2 neue Pegelmessstationen, um die Gemeinde besser vor Hochwasser zu schützen. Einer der Pegel ist an der Schussenbrücke bei Weiler installiert, der andere überwacht den Gunterbach. Die meisten Nachrichten aus der Region hören Sie wieder in einer Stunde bei Radio Seefunk.
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5: Ja, und hier ein paar Temperaturen gemessen in Überlingen beim Landungsplatz 30 Grad. In Klettgau beim Bad 30 Grad und in Sisseln beim Sportplatz 29 Grad. Ja, es ist ganz ähnlich wie gestern vom Baselbiet bis ins Westallgäu, oft Temperaturen über 34 Grad und es bleibt abgesehen von ein paar einzelnen Schauern am Abend trocken. Auch in der Nacht dann bei Werten um die 20 Grad. Morgen wieder viel Sonnenschein und sommerliche Werte wie zuletzt. Und der Radio Seefunk Wettertrend für die ganze Heimat, kaum Wetteränderung.
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5: Auf der B32 steht ein Blitzer bei Herbertingen, in Lindau-Eschbach, in der Arnägerstraße, in Waldshut in der Kalvarienbergstraße, in der Ortsdurchfahrt von Eimansweiler und in Konstanz. Und zwar direkt am Rheinweg beim Paradies.
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5: Auf der B32 bei Herbertingen Verkehrsbehinderungen. Auf der B31 zwischen Friedrichshafen und Ereskirch 6 Kilometer Stau, rund 8 Minuten Zeitverlust. Auf der B31 zwischen Immenstadt Ost und Hagnau 3 Kilometer stockenden Verkehr. Rund 9 Minuten Zeitverlust hier. Auf der B34 zwischen Waldshut und Tingen 6 Kilometer Stau. Hier dauert es 10 Minuten länger. Auf der B31 zwischen Überlingen und Uhldingen-Mühlhofen 4 Kilometer Stau, rund 5 Minuten Zeitverlust. Und in der Schweiz auf der A2 bei Basel 9 Kilometer stockender Verkehr. Hier dauert es 15 Minuten länger. Melden auch Sie uns Stau zum Blitzer per Anruf oder WhatsApp-Sprachnachricht direkt ins Studio 07531 28 65 und die 33. Wir wünschen gute Fahrt.
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5: Also wirklich, eine schönere Mittagspause kann man sich ja fast nicht vorstellen. Sonne satt und zwar nicht nur heute, sondern fast die ganze Woche. Insofern fragten wir per WhatsApp-Sprachnachricht, was denn Ihr Wochenhighlight ist. Gleich erfahren wir es um 14:45. Schön, dass Sie dabei sind.
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0: 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Einfach die beste Musik. 13.16 Uhr. Ja, die neue Woche ist auf dem Rollfeld gelandet und Sie vielleicht ja auch. Vielleicht sind Sie ja gerade auf dem Weg in den Urlaub oder schon wieder unterwegs in Richtung Heimat. Wir haben uns am sonnigen Bodenseeufer mit Ihnen mal über Ihre Urlaubspläne und Wochenhighlights unterhalten. Was haben Sie denn diese Woche noch so Schönes vor?
1: Ich werde mit meinem Partner mit dem Dachzelt nach Mecklenburg-Vorpommern fahren und da übers Wochenende bleiben. Und das wird mein Highlight.
2: Ich gehe in die Wüste Ägypten. Hurghada. Wo Moses hat das Meer geöffnet. An dieser Ort.
3: Wir sind jetzt auch Urlauber, fahren dann aber wieder eine Woche in Urlaub und Tote-Hosen-Konzert.
4: Wir fahren mit der ganzen Familie 3 Wochen nach Korsika. Wir sind jetzt in Vorbereitungen und selbstverständlich freut man sich auf den Urlaub und genau, gleitet so langsam ins Urlaubsfeeling hinein.
0: Ja, also Top-Thema diese Woche Urlaub und egal, ob Sie uns per Webradio auf den Malediven oder zu Hause in Bad Schussenried oder sonst wo hören, schicken Sie uns gerne eine Sprachnachricht an die 07531 28 65 und die 33 und erzählen Sie uns von Ihrem Urlaubsziel oder Ihren besonderen Plänen.
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0: 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Es ist gleich 2:30. Was für ein schöner Sommer. Ja, und die Kids, die haben beim Baden sicher einen Riesenspaß. Ja, und wer da etwas Abwechslung mal braucht, besonders mit den Kindern, der sollte die 1000 Highlights unserer Heimat gleich nicht verpassen. 2:15.
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0: Auf der B32 bei Herbertingen steht einer. In Waldshut in der Kalvarienbergstraße. In Lindau-Eschbach in der Anhängerstraße. In der Ortsdurchfahrt von Allmannsweiler wurde eine aufgebaut. Auf der B33 zwischen Markelfingen und Allensbach.
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0: Auf der B31 zwischen Friedrichshafen und Ereskirch 6 Kilometer Stau, rund 8 Minuten Zeitverlust. Auf der B34 zwischen Waldshut und Tingen 3 Kilometer Stau. Hier dauert es 5 Minuten länger. Und auf der B31 zwischen Meersburg und Hagenau 5 Kilometer stockender Verkehr, 13 Minuten Zeitverlust. Der Blick in die Schweiz. Auf der A2 zwischen Weil am Rhein und Basel 11 Kilometer stockender Verkehr. Hier dauert es 32 Minuten länger. Melden auch Sie uns Staus und Blitzer per Anruf oder WhatsApp-Sprachnachricht direkt ins Studio. 07531 28 65 und die 33. Wir wünschen gute und sichere Fahrt.
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0: 13.44 Uhr.
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0: Und für die, die langsam nicht mehr wissen, wie sie die Kinder in den Sommerferien bespaßen sollen, hatte Trixi von Radio Seefunk am Morgen einen Tipp mit dabei. Um 8.40 Uhr konnten wir heute Morgen experimentieren, ausprobieren und dabei dann auch noch was lernen.
2: Im Kinder- und Jugendmuseum Donaueschingen. Und natürlich sind auch die Eltern da eingeladen mitzumachen. Sibylle Koch ist die Tutorin im Museum. Sibylle, was können wir denn bei Ihnen erleben? Sie sind ja kein klassisches Museum.
3: Wir sind eigentlich eine Mitmachstation, wo ganz viele Exponate zum Ausprobieren einladen, zum Erforschen und zum Handanlegen und irgendwas selber machen.
2: Und da gibt es bei Ihnen ja dann auch zum Beispiel die Installation Mindball aus der Ausstellung Mensch. Was ist das denn?
3: Das ist eine Maschine, da setzt man sich zu zweit hin und versucht sich zu entspannen. An dem Gerät sieht man, was muss ich denn tun, damit ich mich entspannen kann. Und derjenige, der sich besser entspannen kann, der schiebt so eine Metallkugel zum anderen Spieler hin.
2: Wer jetzt Lust bekommen hat, das auch mal auszuprobieren, das Kinder- und Jugendmuseum Donaueschingen hat jetzt in den Ferien bis auf Montag täglich geöffnet.
0: Ja, und mehr als 1000 Highlights unserer Heimat gibt's dann auch morgen wieder um 20 vor 9 und auch jederzeit zum Nachhören auf radioseefunk.de.
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0: Einfach die beste Musik und der Sommer macht richtig Spaß, denn auch gleich gibt's bei uns die meisten 80er mit gute Laune Filmhits, wie zum Beispiel der hier. Aus Crocodile Dundee, Live It Up von Mental as Anything. Auch dieser 80er feierte im Streifen Nope ein Comeback. Etwas rockiger. Das ist Corey Hart mit Sunglasses at Night. Und dazu noch einen tollen Popsong von Fleetwood Mac mit Don't Stop. Gleich hier bei uns bei Radio Seefunk. 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
8: Ich bin Mia Hin. Guten Tag. Westeuropa hat den heißesten Juni und Juli überhaupt erlebt. Im Schnitt lag die Temperatur bei 21,6 Grad, so das EU-Beobachtungsprogramm Copernicus. Und je höher die Temperaturen, desto höher auch die wirtschaftlichen Einbußen. Laut Experten der Prognos AG sind es bei 30 Grad 430 Millionen Euro Verlust pro Tag. Die Lage für die Rheinschifffahrt droht sich zu verschärfen. Der Bundesverband der deutschen Binnenschifffahrt befürchtet, dass der Pegel zwischen Koblenz und Mainz diese Woche auf einen einstelligen Wert sinkt. Der Rhein wäre dann im Prinzip nicht mehr durchgängig befahrbar, sagte BDB-Chef Schwanen der Rheinischen Post. Mit Hessen, Rheinland-Pfalz und dem Saarland starten die ersten Bundesländer diese Woche ins neue Schuljahr. Die neuen Erstklässler sind die ersten mit einem rechtlichen Anspruch auf Ganztagsbetreuung. Laut DGB fehlt es aktuell in vielen Kommunen an pädagogischen Fachkräften, um das zu stemmen. Und jetzt mehr Nachrichten aus unserer Heimat. Rund 24.000 Euro haben Beschäftigte von B. Braun in Tuttlingen an die Lebenshilfe gespendet. Dafür haben sie auf Geschenke ihres Arbeitgebers verzichtet. Ravensburg bekommt ein neues Frauen- und Kinderschutzhaus, in dem ab Ende nächsten Jahres 13 Frauen und Kinder Schutz finden können. Da die Adresse geheim bleiben soll, hat statt eines öffentlichen Spatenstichs eine symbolische Bekanntmachung an der Roten Bank auf dem Ravensburger Marienplatz stattgefunden. Pfullendorf sucht seine Sportlerinnen und Sportler des Jahres. Vereine, Schulen und andere Einrichtungen können erfolgreiche Personen bis zum 16. Oktober bei der Stadt für die Sportlerehrung melden. Die meisten Nachrichten aus der Region hören Sie wieder in einer Stunde bei Radio Seefunk.
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9: In Überlingen am Aufkircher Tor messen wir 32 Grad. In Hilzingen beim Flugplatz 31 Grad und in der Schweiz bei Altstetten im Kanton St. Gallen 32 Grad. Das ist ganz ähnlich wie gestern vom Baselbiet bis ins Westallgäu auf Temperaturen über 34 Grad später. Und es bleibt abgesehen von ein paar einzelnen Schauern am Abend trocken, auch in der Nacht dann bei Werten um die 20 Grad. Auch morgen dann wieder viel Sonne und sommerliche Werte. Und der Radio Seefunk Wettertrend für die ganze Heimat, kaum Wetteränderung.
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9: Nun wurden neue Blitzer aufgebaut, und zwar auf der Umfahrung Tettnang an der Abfahrt Schäferhof und an der Abfahrt Meckenbeuren jeweils im 70er. Auf der B33 steht ein Blitzer zwischen Markelfing und Allensbach im 100er Bereich. In der Ortsdurchfahrt von Allmannsweiler wird geblitzt, in Lindau, Eschbach und auf der B32 bei Herbertingen.
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9: Auf der B34 zwischen Waldshut und Tingen 6 Kilometer Stau, rund 10 Minuten Zeitverlust. Auf der B31 zwischen Friedrichshafen und Immenstadt 3 Kilometer Stau, rund 5 Minuten Zeitverlust. Und in der Schweiz auf der A2 zwischen Weil am Rhein und Basel 10 Kilometer Stau. Hier dauert es knapp eine halbe Stunde länger. Melden auch Sie uns Staus und Blitzer per Anruf oder WhatsApp-Sprachnachricht direkt ins Studio 07531 28 65 und die 33. Gute Fahrt.
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9: Ja, und das ist der Sommer 2026. Und was? Er ist Ihnen zu heiß? Wir sorgen für frischen Wind, zum Beispiel jeden Morgen bei Sven und Trixi mit ihrem ganz persönlichen Hitze-Hit. Zwischen welchen Songs Sie sich entscheiden dürfen, hören wir gleich um 14:45. Und jetzt erstmal viel Spaß mit dem King of Pop. Who is it?
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Gut gelaunt geht's durch den Nachmittag. Es ist 14.15 Uhr, Radio Seefunk. 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Ja, jeden Morgen stehen Sven und Trixi hier bei Radio Seefunk mit Ihnen auf. Und für alle, die sich morgens richtig wach quizzen wollen, haben die beiden etwas ganz Besonderes vor, nämlich wieder Falsch gewinnt, unser total verrücktes Quiz. Ab sofort jeden Morgen um 10 nach 6 hier bei Radio Seefunk am Morgen mit Sven und Trixi. Und zum Abkühlen in dieser scheinbar endlosen Hitzewelle gibt's morgen früh um 10 vor 7 dann auch wieder den Hitze-Hit. Diesmal sind alle aus dem Jahr 1999. Ja, wollen Sie lieber diesen Song von den Backstreet Boys? I want it that way. Oder wie wär's denn mit Two Times von Ann Lee?

0: Stimmen Sie jetzt ab auf unserem WhatsApp-Kanal von Radio Seefunk oder schicken Sie uns eine WhatsApp-Nachricht an die 07531 28 65 und die 33. Welcher Hitze-Hit soll es denn morgen sein um 10 vor 7? Entscheiden Sie mit.
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0: gute Frage. 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Radio Seefunk, einfach die beste Musik sowieso. 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Und das Wetter könnte eigentlich nicht passender sein heute. 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
0: Ja, und hier wurde einer aufgebaut auf der Umfahrung Tettnang an der Abfahrt Schäferhof und an der Abfahrt Meckenbeuren, da steht auch einer, jeweils im 70er-Bereich. In der Ortsdurchfahrt von Eimannsweiler wurde einer aufgebaut und auf der B33 zwischen Markelfingen und Allensbach. Auf der B32 bei Herbertingen steht ein Blitzer und in Lindau-Eschach.
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0: Fahren Sie bitte besonders vorsichtig. Auf der A96 zwischen Wangen West und Wangen Nord steht ein Pannenfahrzeug. Auf der B34 zwischen Waldshut und Tingen 3 Kilometer Stau, rund 5 Minuten Zeitverlust. Auf der B31 zwischen Immenstadt West und Hagnau 2 Kilometer Stau, hier dauert es rund 8 Minuten länger. Und in der Schweiz auf der A2 bei Basel 10 Kilometer stockender Verkehr, das bedeutet 27 Minuten dauert es länger. Melden auch Sie uns Staus und Blitzer per Anruf oder WhatsApp-Sprachnachricht direkt ins Studio. 0753 128 65 und die 33 aus der Schweiz bitte die 0049 vorwählen. Wir wünschen gute Fahrt.
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0: Hallo zusammen, hier sind Sven und Trixi von Radio Seefunk am Morgen.
1: Ja, auch in dieser Woche bleibt's hochsommerlich warm und die Sonne strahlt um die Wette.
0: Einige sagen, oh ja, bitte weiter so.
1: Andere sagen wiederum, nee, reicht jetzt erstmal mit den heißen Temperaturen.
0: Wir sagen,
1: wir brauchen wieder einen Hitzehit und Sie bestimmen, welcher Sommersong aus dem Jahr 1999 das sein soll. Möchten Sie die Backstreet Boys mit I Want It That Way?
0: Oh ja, bitte.
1: Oder lieber Anne Lee mit Two Times?
0: Auch nicht schlecht.
1: Oder dann doch eher Texas mit Summer Song.
0: Hör ich mich nicht Nein sagen.
1: Aber zu entscheiden haben das unsere Hörerinnen und Hörer, Trixi. Also stimmen Sie jetzt ab über den Radio Seefunk WhatsApp-Channel, welchen dieser drei Sie morgen früh um 10 vor 7 bei uns hören wollen.
0: Und für alle, die es noch nicht mitbekommen haben, wir spielen ja wieder unser total verrücktes Quiz. Falsch gewinnt, zocken Sie mal eine Runde mit uns beiden und melden Sie sich gerne jetzt schon mal auf radioseefunk.de an.
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0: Es ist gleich 3:15.
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0: Der Sommer zeigt sich von seiner schönen Seite heute. Teils strahlender Sonnenschein, teils auch milchig bewölkt bei Temperaturen von bis zu 34 Grad. Das ist perfektes Biergartenwetter. Für sportliche Aktivitäten ist es auf jeden Fall zu heiß. Deshalb lieber den Tag gemütlich ausklingen lassen. Und bei diesen Werten gilt ja ohnehin trinken, trinken, trinken. Gegen 18 Uhr wird es dann ein paar wenige Schauer geben. Die sind aber nur von kurzer Dauer. Ansonsten alles perfekt für einen Montag im Biergarten. Na dann, Prost.
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0: locker geht's durch den Nachmittag mit Radio Seefunk. Einfach die beste Musik. Es ist gleich 15 Uhr und der Montagnachmittag hat noch viele Überraschungen hier bei uns. Zum Beispiel die meisten 80er mit meinem Namensvetter. Nick Kershaw. Wouldn't it be good? Einen tollen Popsong gibt's auch aus Frankreich von France Gall. Ella, Ella. Und Lionel Richie hier tanzt an der Decke. Dancing on a Ceiling bei Radio Seefunk. Einfach die beste Musik.
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7: Ich bin Mia Hin. Guten Tag. Die letzten beiden Monate waren die heißesten, die in Westeuropa je aufgezeichnet wurden. Die Durchschnittstemperatur lag laut EU-Beobachtungsprogramm Copernicus bei über 21,6 Grad. Das sind fast 3 Grad mehr als im langjährigen Schnitt. Hitzetage kosten die Wirtschaft in Deutschland jedes Jahr Milliardenbeträge. Die Bodycams von Zugbegleitern sollen künftig auch den Ton mitschneiden. Die Deutsche Bahn startet dazu ab Herbst einen Test in der Region Rhein-Neckar-Pfalz. Danach soll die Technik schrittweise bundesweit kommen. Hintergrund sind fast 1000 Übergriffe auf Zugbegleiter im ersten Halbjahr. In Deutschland werden jedes Jahr rund 2 Millionen Beschäftigte um ihren Lohn geprellt. Laut DGB bekommen sie weniger als den Mindestlohn, der ihnen zusteht. In 10 Jahren fehlen den Betroffenen dadurch rund 35 Milliarden Euro. Der DGB fordert deshalb mehr Kontrollen und mehr Personal beim Zoll. Und jetzt mehr Nachrichten aus unserer Heimat. Meckenbeuren hat 2 neue Pegelmessstationen, um die Gemeinde besser vor Hochwasser zu schützen. Einer der Pegel ist an der Schussenbrücke bei Weiler installiert, der andere überwacht den Gunterbach. Rund 24.000 Euro haben Beschäftigte von B. Braun in Tuttlingen an die Lebenshilfe gespendet. Dafür haben sie auf Geschenke ihres Arbeitgebers verzichtet. Ravensburg bekommt ein neues Frauen- und Kinderschutzhaus, in dem ab Ende nächsten Jahres 13 Frauen- und Kinderschutz finden können. Da die Adresse geheim bleiben soll, hat statt eines öffentlichen Spatenstichs eine symbolische Bekanntmachung an der Roten Bank auf dem Ravensburger Marienplatz stattgefunden. Die meisten Nachrichten aus der Region hören Sie wieder in einer Stunde bei Radio Seefunk.
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0: Ja, der Blick in die Heimat nach Radolfzell. Und zwar beim Münster messen wir 34 Grad. In Vogt beim Holzmühleweiher 32 Grad. Und in Lenzburg beim Seetalplatz sind es 30 Grad. Das ist ganz ähnlich wie gestern. Vom Baselbiet bis Rhein nach Oberschwaben und ins Westallgäu oft Temperaturen über 34 Grad. Und es bleibt abgesehen von ein paar einzelnen Schauern am Abend, so gegen 18 Uhr, auch in der Nacht trocken bei Werten um die 20 Grad. Auch morgen wieder viel Sonnenschein und sommerliche Werte. Und der Radio Seefunk Wettertrend für die ganze Heimat, kaum Wetteränderung.
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0: Auf der B32 bei Herbertingen steht ein Blitzer in der Ortsdurchfahrt von Eimansweiler. Auf der B33 zwischen Markelfingen und Allensbach im 100er Bereich. Und auf der Umfahrung von Tettnang an der Abfahrt Schäferhof und an der Abfahrt Meckenbeuren wird geblitzt, jeweils im 70er.
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0: Und so sieht's aus bei uns auf der Straße. Es gibt zwei Pannenfahrzeuge auf der A96. Fahren Sie bitte vorsichtig zwischen Wangen West und Weißensberg und zwischen Wangen Nord und Wangen West. Auf der B34 zwischen Waldshut und Tingen brauchen Sie 5 Minuten länger, 3 Kilometer Stau. Auf der B31 zwischen Friedrichshafen und Immenstadt 3 Kilometer Stau, rund 5 Minuten Zeitverlust. Und in der Schweiz auf der A2 zwischen Wall am Rhein und Basel 10 Kilometer stockender Verkehr. Das bedeutet rund 28 Minuten Zeitverlust. Melden auch Sie uns Staus und Blitzer. Per Anruf oder WhatsApp, Sprachnachricht direkt ins Studio 0753 128 65 und die 33. Wir wünschen gute und sichere Fahrt.
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0: Sie sind sommerverliebt, wissen aber nicht, wie Sie es der Person klar machen können. Ja, dann habe ich gleich was für Sie. Um 3:45 Nachhilfeunterricht in der Liebe. Und zwar von der Band Level 42. Lessons in Love. Gleich hier bei uns.
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0: Radio Seefunk, einfach die beste Musik. Viertel vier vorbei und Sie sitzen vielleicht gerade am Bodenseeufer und haben die Liebe Ihres Lebens entdeckt, aber wie auf sich aufmerksam machen? Nun, Liebe kann zwar kompliziert, aber dann wiederum so einfach sein. Drei Wörter, acht Buchstaben, hier sind drei Ich-Liebe-Dich-Tipps, wie Sie Ihre Hemmungen überwinden könnten. Idee Nummer eins, sagen Sie es doch einfach revolutionär und cool und direkt Ich-Liebe-Dich, also einfach raus mit der Sprache. Wie Sie damit ankommen werden, werden Sie dann schon sehen. Lektion 2, Zeit. Das ist vermutlich das Wertvollste, was wir haben. Handy weg, Fernseher aus, Aufmerksamkeit an. Das funktioniert fast immer. Also kommen Sie ins Gespräch. Und die Idee Nummer 3, machen Sie Komplimente, die etwas bedeuten. Nicht nur, du siehst gut aus, sondern ich liebe dich, wie du lachst. Oder ich bewundere, wie du mit Menschen umgehst. Ja, Komplimente fürs Herz halten länger als Komplimente für die Frisur. Das weiß ich aus eigener Erfahrung. Also üben, üben, üben und am besten jetzt auch mit den besten Lehrern zu diesem Thema. Wir sind Level 42 mit Lessons in Love.
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0: Radio Seefunk, einfach die beste Musik. Ab heute ist in allen Schulen im Kanton Basel statt. Handyverbot für die Schülerinnen und Schüler natürlich. Im Kanton Aargau hat man mit dem Handyverbot schon Erfahrung und ich spreche gleich um 3:45 mit Simon Strubmeden, der Sprecherin des Bildungsdepartements vom Kanton Aargau. Mal hören, welche Erfahrungen Sie mit dem Handyverbot gemacht haben. Gleich bei Radio Seefunk, einfach die beste Musik.
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0: Und hier stehen die Blitzer, unter anderem in Lindau-Eschach, in der Anhängerstraße, in Waldshut in der Kalvarienbergstraße, Ortsdurchfahrt von Allmannsweiler. Auf der B33 wurde ein Blitzer aufgebaut zwischen Markelfingen und Allensbach im 100er und auf der Umfahrung Tettnang an der Abfahrt Schäferhof und an der Abfahrt Meckenbeuren jeweils dort im 70er-Bereich.
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0: Vorsicht auf der A98 zwischen Stockach-Ost und Stockach-West gab es einen Unfall. Derzeit Unfallaufnahme. Es kann Zeitverlust von bis zu 15 Minuten geben. Auf der A96 zwischen Wangen-West und Weißensberg steht nach wie vor ein Pannenfahrzeug. Und auf der B34 zwischen Waldshut und Tingen 6 Kilometer Stau, das heißt rund 10 Minuten Zeitverlust. Der Blick in die Schweiz. Auf der A2 zwischen Weil am Rhein und Basel 11 Kilometer Stau, rund 35 Minuten Zeitverlust. Hält noch Sie und Staus und Blitzer per Anruf oder WhatsApp-Sprachnachricht direkt ins Studio. 07531 28 65 und die 33. Und die Blitzer melden wir gerne zuerst. Gute Fahrt wünschen wir.
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0: Das ist ein schöner Montagnachmittag mit Radio Seefunk, einfach die beste Musik. 15.43 Uhr. Ab heute ist ja in allen Schulen im Kanton Basel-Stadt Handyverbot. Seit genau einem Jahr gibt es das auch schon im Kanton Aargau, von der Grundschule bzw. Kindergarten bis einschließlich 9. Klasse. Simone Stobmeden ist Sprecherin des Bildungsdepartements in Kanton Aargau. Wie kommt denn das Handyverbot bei den Schulen im Aargau an?
1: Was wir beobachten und eben auch hören von den Schulen, ist, dass das eine Entspannung gab. In dem Sinne, dass für alle die Regeln klar sind und dass wieder mehr interagiert wird und der Kontakt gesucht wird. Auch auf Phänomene wie Mobbing etc. hat sich das positiv ausgewirkt.
0: Na, dann geht das mit dem Handyverbot wohl in die richtige Richtung. Hoffen wir mal, dass es im Kanton Basel-Stadt auch so läuft.
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0: Montagnachmittag, Radio Seefunk, einfach die beste Musik. Und gleich hier bei uns in der neuen Stunde geht's rein in den Feierabend mit den meisten 80ern und den Bengals, die sich den Feierabend nach einem Manic Monday besonders verdient haben. Gleich hier bei uns einen tollen Popsong haben wir von Prince, nämlich Queen, und Rocky. Starten wir mit Bonnie Tyler in die neue Stunde mit Holding Out for a Hero. Super Song bei Radio Seefunk, einfach die beste Musik.
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8: Ich bin Mia Hin. Guten Tag. Nach dem Drohnenangriff am Leipziger Flughafen gibt's offenbar eine neue Spur. Laut Bild haben die Ermittler DNA sichern können. Sie soll auf eine Verbindung zum Anschlag am Leipziger DHL-Zentrum vor 2 Jahren hindeuten. Damals war ein Paket in Flammen aufgegangen. Dahinter wird der russische Geheimdienst vermutet. Westeuropa hat den heißesten Juni und Juli überhaupt erlebt. Im Schnitt lag die Temperatur bei 21,6 Grad, so das EU-Beobachtungsprogramm Copernicus. Und je höher die Temperaturen, desto höher auch die wirtschaftlichen Einbußen. Laut Experten sind es bei 30 Grad 430 Millionen Euro Verlust pro Tag. Mit Hessen, Rheinland-Pfalz und dem Saarland starten die ersten Bundesländer diese Woche ins neue Schuljahr. Die neuen Erstklässler sind die ersten mit einem rechtlichen Anspruch auf Ganztagsbetreuung. Laut DGB fehlt es aktuell in vielen Kommunen an pädagogischen Fachkräften, um das zu stemmen. Und jetzt mehr Nachrichten aus unserer Heimat. Pfullendorf sucht seine Sportlerinnen und Sportler des Jahres. Vereine, Schulen und andere Einrichtungen können erfolgreiche Personen bis zum 16. Oktober bei der Stadt für die Sportlerehrung melden. Meckenbeuren hat 2 neue Pegelmessstationen, um die Gemeinde besser vor Hochwasser zu schützen. Einer der Pegel ist an der Schussenbrücke bei Weiler installiert, der andere überwacht den Gunterbach. Rund 24.000 Euro haben Beschäftigte von B. Braun in Tuttlingen an die Lebenshilfe gespendet. Dafür haben sie auf Geschenke ihres Arbeitgebers verzichtet. Die meisten Nachrichten aus der Region hören Sie wieder in einer Stunde bei Radio Seefunk.
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0: Ja, und so sieht's momentan aus. In Wangen beim Klinikum 30 Grad. In Wehr messen wir 33 Grad beim Landgasthof zur Sonne. Und im Pratteln bei der Schweizer Halle 25 Grad. Das ist ganz ähnlich wie gestern vom Baselbiet bis rein ins Westallgäu. Sehr sonnig, momentan noch ein paar Wolken unterwegs. Höchstwerte über 34 Grad. Hier und dort kann es dann im Laufe der nächsten Stunden auch mal einen kleinen Schauer geben. In der Nacht dann wieder trocken bei um die 20 Grad. Morgen sehr sonnig, sommerliche Werte wie zuletzt. Und der Radio Seefunk Wettertrend für die ganze Heimat. Kaum Wetteränderung.
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0: Auf der B32 wurde ein Blitzer gemeldet, und zwar bei Herbertingen. In Waldshut in der Kalvarienbergstraße, in der Ortsdurchfahrt von Allmannsweiler. Auf der B33 zwischen Markelfingen und Allensbach im 100er-Bereich. Und auf der Umfahrung Tettnang an der Abfahrt Schäferhof und an der Abfahrt Meckenbeuren jeweils im 70er.
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0: Und so sieht's momentan aus auf der A98 zwischen Stockach Ost und Stockach West. Eine kurzfristige Sperrung wegen Unfallaufnahme. Hier kann es eine Viertelstunde länger dauern. Auf der A96 Vorsicht zwischen Wangen Nord und Wangen West steht ein Pannenfahrzeug. Und auf der B31 Neu zwischen Überlingen Nord und Stockach Ost 3 Kilometer Stau. Hier dauert es rund 23 Minuten länger. Melden auch Sie uns Staus und Blitzer per Anruf oder WhatsApp-Sprachnachricht direkt ins Studio 07531 28 65 und die 33. Wir wünschen gute Fahrt.
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0: Ja, der Sommer hat uns alle im Griff und das wird noch eine ganze Weile so bleiben. Frei nach dem Motto, it ain't over till it's over. Es ist erst dann vorbei, wenn es wirklich vorbei ist. Und darüber kann Lenny Kravitz übrigens gleich noch ein Lied singen. Warum der Titel einer der wichtigsten seiner Karriere ist, hören wir dann gleich um 16:45. Jetzt kommen Sie erstmal gut rein in den Feierabend mit Bonnie Tyler.

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Kommen Sie gut rein in den Feierabend mit uns und Lenny Kravitz. Und wahrscheinlich einer seiner wichtigsten Songs, denn mit dem Titel fing alles an. Er war schon ein paar Jahre auf dem Markt, aber bekannt wurde Lenny Kravitz erst, nachdem dieser Song hier veröffentlicht wurde. It ain't over till it's over. Der Stil von Lenny Kravitz hat sich seither kaum verändert und das liegt auch daran, dass er nach wie vor die gleichen Instrumente verwendet wie damals in den 90ern. Ein perfekter Feierabendsong für uns alle. It ain't over till it's over. Hier ist Lenny Kravitz.

0: 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Ja, dass zu viel Handynutzung vor allem für die Entwicklung von Kindern nicht gut sein soll, darüber wird ja schon lange geredet. Der Kanton Basel-Stadt hat deshalb jetzt eine ziemlich radikale Maßnahme beschlossen, nämlich keine Handys mehr an Schulen. Und wir wollen von Ihnen wissen, was Sie davon halten. Gleich um 16:45 bei Radio Seefunk, einfach die beste Musik.
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0: Und hier stehen die neuesten Blitzer auf der Umfahrung Tettnang, an der Abfahrt Schäferhof und an der Abfahrt Meckenbeuren, da jeweils im 70er-Bereich. Außerdem auf der B33 zwischen Markelfingen und Allensbach, dort im 100er. In der Ortsdurchfahrt von Eimalsweiler, auf der B32 bei Herbertingen und in Lindau, Eschach.
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0: Auf der 98 gab es einen Unfall zwischen Stockach Ost und Stockach West. Da steht ein Anhänger quer. Deshalb auch auf der B31-9 zwischen Überlingen Nord und Stockach Ost 4 Kilometer Stau. Hier dauert es eine halbe Stunde länger. Auf der A96 ein Pannenfahrzeug bei Wangen Nord Richtung Wangen West. Fahren Sie hier bitte äußerst vorsichtig. Ansonsten läuft's. Melden auch Sie uns Staus und Blitzer per Anruf oder WhatsApp-Sprachnachricht direkt ins Studio. 07531 28 65 und die 33. Wir wünschen gute und sichere Fahrt.
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0: 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Inzwischen 4:45. Ja, dass zu viel Handynutzung vor allem für die Entwicklung von Kindern nicht ganz gut sein soll, darüber wird ja schon lange geredet. Der Kanton Basel-Stadt hat deshalb jetzt eine ziemlich radikale Maßnahme beschlossen. Keine Handys mehr an Schulen. Wir haben Sie gefragt, sollten Handys an Schulen denn komplett verboten werden? Radio Seefunk-Hörer Mario aus Schopfheim hat sich per WhatsApp-Sprachnachricht gemeldet.
1: Ja, bei den Schulen, ja, auch bei den Universitäten, alles, was mit Schulbetrieb zu tun hat, wer ein Handy dabei hat, muss es vor dem Unterricht abgeben beim Lehrkörper und kann es nach dem Unterricht wieder abholen. Wenn es natürlich mehrere Stunden sind, muss man eine Regelung finden, wie man das am besten macht, wenn dann die Pausen sind. Das Beste wäre, die Handys gar nicht erst mitzubringen.
0: Vielleicht sehen Sie es ja anders oder ähnlich wie Mario. Schicken Sie uns gerne auch eine WhatsApp-Sprachnachricht an die 07531 28 65 und die 33. Sollten Handys an Schulen komplett verboten werden? Unsere Frage.
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So schnell geht's in den Feierabend mit Radio Seefunk. Einfach die beste Musik. Es ist gleich 17 Uhr und in der nächsten Stunde hören wir unter anderem die meisten 80er, wie zum Beispiel Pat Benatar. Okay, ich würd's mit den Eagles und Duran Duran haben einen schönen Feierabend-Popsong für uns.

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6: Ich bin Mia Hin. Guten Tag. Die letzten beiden Monate waren die heißesten, die in Westeuropa je aufgezeichnet wurden. Die Durchschnittstemperatur lag laut EU-Beobachtungsprogramm Copernicus bei über 21,6 Grad. Das sind fast 3 Grad mehr als im langjährigen Schnitt. Hitzetage kosten die Wirtschaft in Deutschland jedes Jahr Milliardenbeträge. Der Drohnenangriff in Leipzig steht möglicherweise in Verbindung mit einem früheren Anschlag. Wie die Bild berichtet, haben die Ermittler die gleichen DNA-Spuren gesichert wie vor 2 Jahren am Leipziger DHL-Zentrum. Dort war damals ein Paket in Flammen aufgegangen. Dahinter wird der russische Geheimdienst vermutet. Die Bodycams von Zugbegleitern sollen künftig auch den Ton mitschneiden. Die Deutsche Bahn startet dazu ab Herbst einen Test in der Region Rhein-Neckar-Pfalz. Danach soll die Technik schrittweise bundesweit kommen. Hintergrund sind fast 1000 Übergriffe auf Zugbegleiter im ersten Halbjahr. Mit etlichen deutschen Medaillenhoffnungen ist heute die Leichtathletik-EM in Birmingham gestartet. Chancen auf Gold haben unter anderem Zehnkampf-Weltmeister Leon Neugebauer, Weitsprung-Olympiasiegerin Malaika Mihambo oder auch Amatral Petros im Marathon. Und jetzt mehr Nachrichten aus unserer Heimat. Ravensburg bekommt ein neues Frauen- und Kinderschutzhaus, in dem ab Ende nächsten Jahres 13 Frauen und Kinder Schutz finden können. Da die Adresse geheim bleiben soll, hat statt eines öffentlichen Spatenstichs eine symbolische Bekanntmachung an der Roten Bank auf dem Ravensburger Marienplatz stattgefunden. Pfullendorf sucht seine Sportlerinnen und Sportler des Jahres. Vereine, Schulen und andere Einrichtungen können erfolgreiche Personen bis zum 16. Oktober bei der Stadt für die Sportlerehrung melden. Meckenbeuren hat 2 neue Pegelmessstationen, um die Gemeinde besser vor Hochwasser zu schützen. Einer der Pegel ist an der Schussenbrücke bei Weiler installiert, der andere überwacht den Gunterbach. Die meisten Nachrichten aus der Region hören Sie wieder in einer Stunde bei Radio Seefunk.
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0: Und hier sind die Feierabendtemperaturen gemessen in Radolfzell beim Pavillon im Stadtgarten 31 Grad. In Bermerting bei der Sporthalle 32 Grad und in Diesenhofen bei der Gemeindeverwaltung 33 Grad. Die weiteren Aussichten, heute noch sonnig, allerdings ein paar kurze Gewitter möglich, in der Nacht Temperaturen um die 20 Grad und es bleibt trocken. Morgen nochmals richtig sommerlich und der Radio Seefunk Wettertrend für die ganze Heimat, kaum Wetteränderung.
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0: Auf der B32 bei Herbertingen wurde ein Blitzer aufgebaut, in Waldshut in der Kalfarienbergstraße. In der Ortsdurchfahrt von Eimansweiler steht einer. In Lindau-Eschach auf der B33 zwischen Markelfingen und Annensbach, dort im 100er-Bereich. Und auf der Umfahrung von Tettnang an der Abfahrt von Schäferhof und an der Abfahrt von Meckenbeuren, jeweils im 70er-Bereich.
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0: Auf der A98 gab es einen Unfall, auch auf der B31 neu bei Überlingen Nord. Jetzt staut sich hier genau in diesem Streckenabschnitt der Verkehr. 4 Kilometer Stau und das bedeutet für Sie rund 1 Stunde Zeitverlust. Außerdem auf der B31 zwischen Sipplingen und Stockach-Ost 2 Kilometer Stau. Hier dauert es rund 21 Minuten länger. Melden auch Sie uns Staus und Blitzer per Anruf oder WhatsApp-Sprachnachricht direkt ins Studio. 07531 28 65 und die 33. Wir wünschen gute und sichere Fahrt.
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0: Wo war eigentlich Rod Stewart, bevor er als Solist so richtig durchstartete? Diese Frage beantworten wir gleich um 17:15. Und jetzt erstmal Füße hoch. Für alle, die Feierabend haben, natürlich nur, wenn sie nicht gerade Auto fahren oder mit dem Fahrrad unterwegs sind.
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0: so groß, dass er seine eigene Band praktisch überholte. Stay With Me von 1971 zeigt aber noch einmal wunderbar, wo Rod Stewart denn eigentlich herkommt. Rock'n'Roll vom Feinsten für einen perfekten Montag-Feierabend. Hier sind Rods Reibeisenstimme, Ronnies Gitarre und eine Band, die klingt, als hätte die Party schon vor ein paar Stunden begonnen. Hier sind die Faces mit Stay With Me.
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0: Uhr tickt in Richtung Feierabend. 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Es ist gleich 5:30. Ja, ab heute ist in Schulen im Kanton Basel-Stadt Handyverbot. Und wir interessieren uns für Ihre Meinung. Wäre das vielleicht ein Modell auch in Deutschland? Schicken Sie uns Ihre WhatsApp-Sprachnachricht an die 07531 28 65 und die 33. Was halten Sie davon? Ja, wir hören gleich Ihre Meinung um 5:45 bei Radio Seefunk.
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0: Auf der B33 zwischen Markelfingen und Einsbach steht einer, und zwar im 100er Bereich. Auf der Umfahrung Tettnang an der Abfahrt Schäferhof wird geblitzt und an der Abfahrt Meckenbeuren jeweils im 70er. Außerdem auf der B32 bei Herbertingen und in Lindau-Eschach in der Anhängerstraße.
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0: Auf der 81 zwischen dem Kreuz Heger und Geisingen gab es einen Unfall. Hier müssen Sie mit Zeitverlust von bis zu 15 Minuten rechnen. Der Unfall in Stockach wurde inzwischen geräumt und es rollt hier auch schon wieder ordentlich. Auf der B311 allerdings zwischen Mengen, Rülfingen und Krauchenwies gibt es Verkehrsbehinderungen. Hier dauert es 5 Minuten länger. Und auf der B34 zwischen Waldshut und Tingen 3 Kilometer Stau, rund 5 Minuten Zeitverlust. Wenn Sie was sehen, dann melden Sie es uns. Staus und Blitzer per Anruf oder WhatsApp-Sprachnachricht direkt ins Studio 07531 28 65 und die 33. Gute Fahrt.
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0: Es geht ab in den Feierabend mit Radio Seefunk an diesem Montag. Einfach die beste Musik, es ist 17.43 Uhr. Die Schulen in der Schweiz wollen wieder mehr Kontrolle. Ab heute ist in allen Schulen im Kanton Basel-Stadt Handyverbot. Bedeutet, die Schülerinnen und Schüler müssen das Handy unsichtbar und unhörbar in ihrer Tasche verstauen. Und das auch während der Pausen. Wir haben Sie gefragt, wie Sie das finden, so ein Handyverbot, vielleicht auch in Deutschland. Radio Seefunkhörerin Angelique hat uns eine WhatsApp-Nachricht geschrieben. Ihre Meinung ist klar für ein Verbot der Handys. Mit den Worten, ja, das hat ja zu meiner Schulzeit auch ohne Handy super funktioniert. Und Radio Seefunkhörerin Ursula aus Lörrach hat sich über die 0753128265 und die 33 ins Studio gemeldet.
1: Handyverbot an Schulen finde ich sehr positiv. Meine Kinder, die sind inzwischen schon um die 30, haben überhaupt kein Handy bekommen, bevor sie 16 waren. Also ich bin so ziemlich radikal, würde ich sagen. Und es ist ja auch so, dass es doch durchaus die Kommunikation untereinander fördern würde in der Schule zwischen den Kindern, was ja die meisten Kinder bald gar nicht mehr können, miteinander kommunizieren. Und deswegen fände ich das ganz super.
0: Und zum Trost an alle Schülerinnen und Schüler im Kanton Basel-Stadt kann ich nur sagen, frei nach den Worten von Angelique, ja, früher hatten wir auch keine Handys, sondern Wahlscheibentelefone. Und das war viel geiler.
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7: Ich bin Mia Hin. Guten Abend. Westeuropa hat den heißesten Juni und Juli überhaupt erlebt. Im Schnitt lag die Temperatur bei 21,6 Grad, so das EU-Beobachtungsprogramm Copernicus. Und je höher die Temperaturen, desto höher auch die wirtschaftlichen Einbußen. Laut Experten sind es bei 30 Grad 430 Millionen Euro Verlust pro Tag. Nach dem Drohnenangriff am Leipziger Flughafen gibt's offenbar eine neue Spur. Laut Bild haben die Ermittler DNA sichern können. Sie soll auf eine Verbindung zum Anschlag am Leipziger DHL-Zentrum vor 2 Jahren hindeuten. Damals war ein Paket in Flammen aufgegangen. Dahinter wird der russische Geheimdienst vermutet. Mit Hessen, Rheinland-Pfalz und dem Saarland starten die ersten Bundesländer diese Woche ins neue Schuljahr. Die neuen Erstklässler sind die ersten mit einem rechtlichen Anspruch auf Ganztagsbetreuung. Laut DGB fehlt es aktuell in vielen Kommunen an pädagogischen Fachkräften, um das zu stemmen. Und jetzt mehr Nachrichten aus unserer Heimat. Rund 24.000 Euro haben Beschäftigte von B. Braun in Tuttlingen an die Lebenshilfe gespendet. Dafür haben sie auf Geschenke ihres Arbeitgebers verzichtet. Ravensburg bekommt ein neues Frauen- und Kinderschutzhaus, in dem ab Ende nächsten Jahres 13 Frauen und Kinder Schutz finden können. Da die Adresse geheim bleiben soll, hat statt eines öffentlichen Spatenstichs eine symbolische Bekanntmachung an der Roten Bank auf dem Ravensburger Marienplatz stattgefunden. Pfullendorf sucht seine Sportlerinnen und Sportler des Jahres. Vereine, Schulen und andere Einrichtungen können erfolgreiche Personen bis zum 16. Oktober bei der Stadt für die Sportlerehrung melden.
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8: In Ravensburg messen wir 31 Grad, in Steinen beim Vogelpark sind es 29 Grad und in Matzingen beim Schulhaus Harlingen 32. Das ist ganz ähnlich wie gestern, vom Baselbiet bis rein ins Westallgäu. Temperaturen über 33 Grad teilweise. Es bleibt abgesehen von ein paar einzelnen Schauern trocken, auch in der kommenden Nacht bei Werten um die 20 Grad, auch morgen. Dann wieder viel Sonnenschein und sommerliche Werte wie zuletzt. Und der Radio Seefunk Wettertrend für die ganze Heimat. Kaum Wetteränderung.
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8: Ja, und diese Sprachnachricht kam per WhatsApp. Vielen Dank an unseren Radio Seefunk-Hörer.
9: Es ist eine Geschwindigkeitsmessung auf der B500 von Höchstenschwand Richtung Waldshut bei der Ausfahrt Eschbach.
8: Auf der B32 steht auch einer, und zwar bei Herbertingen, in Waldshut in der Kalvarienbergstraße. Außerdem auf der B33 zwischen Markelfingen und Allensbach, dort im 100er-Bereich. und auf der Umfahrung Tettnang, an der Abfahrt Schäferhof einer und an der Abfahrt Meckenbeuren jeweils im 70er.
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8: Es gab ein paar Unfälle auf der A81, einer zwischen dem Kreuz Heger und Geisingen. Derzeit Unfallaufnahme, Zeitverlust 15 Minuten. Die B311 ist derzeit zwischen Mengen, Rülfingen und Kauchenwies gesperrt und zwischen Stockach-Zitzenhausen und Stockach-Horpettenzell ebenfalls eine kurzfristige Sperrung. Auf der B34 zwischen Waldshut und Tingen 3 Kilometer Stau, rund 5 Minuten Zeitverlust. In der Schweiz auf der A2 zwischen der Verzweigung Gellert und der Verzweigung Augst 8 Kilometer stockender Verkehr. Hier dauert es 11 Minuten länger. Und auf der A2 zwischen Patteln und Basel 7 Kilometer stockender Verkehr, 14 Minuten Zeitverlust. Melden auch Sie uns Staus am Blitzer per Anruf oder WhatsApp-Sprachnachricht direkt ins Studio 07531 28 65 und die 33. Wir wünschen gute Fahrt.
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8: Machen Sie sich einen schönen Feierabend mit uns an diesem Montag. Und mit Gloria Estefan bekommen wir auch gleich den perfekten Sommerrhythmus für einen perfekten Sommerfeierabend. Mit dabei auch die Miami Sound Machine. Gleich um 6:45. Und jetzt kommen erstmal die Fans vom Boss auf ihre Kosten. Hier ist Bruce Springsteen mit Hungry Hearts.
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Viertel sieben, Radio Seefunk, einfach die beste Musik für einen schöneren Feierabend. Und wenn dann am späteren Nachmittag die Energie so langsam nachlässt, hilft einfach kein Kaffee mehr, sondern einfach der richtige Rhythmus. Gloria Estefan und Miami Sound Machine haben diesen Rhythmus 87 ziemlich unwiderstehlich.

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5: Und hier stehen die Feierabendblitzer auf der B32 bei Herberthingen. In Lindau, Eschach in der Ortsdurchfahrt. Im Waldshut in der Kalvarienbergstraße. Auf der B33 zwischen Markelfingen und Allensbach, dort im 100er Bereich. Und auf der Umfahrung Tettnang gleich 2. Einer steht an der Abfahrt Schäferhof, der andere an der Abfahrt Meckenbeuren, jeweils im 70er.
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5: Auf der B34 zwischen Waldshut und Tingen 3 Kilometer Stau, rund 5 Minuten Zeitverlust. In der Schweiz auf der A2 zwischen der Verzweigung Gellert und Augst 8 Kilometer stockender Verkehr, rund 11 Minuten Zeitverlust. Und auf der A2 zwischen Pratteln und Basel 7 Kilometer stockender Verkehr, hier dauert es 14 Minuten länger. Melden auch Sie uns Staus und Blitzer per Anruf oder WhatsApp-Sprachnachricht direkt ins Studio. 07531 28 65 und die 33. Gute Fahrt.
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0: 7:15, Radio Seefunk, einfach die beste Musik. Ja, dass zu viel Handynutzung vor allem für die Entwicklung von Kindern nicht gut sein soll, darüber wird ja schon lange geredet. Der Kanton Basel-Stadt hat deshalb jetzt eine ziemlich radikale Maßnahme beschlossen, keine Handys mehr an Schulen. Und wir wollten von Ihnen wissen, wie fänden Sie es denn, wenn Handys an unseren Schulen in Deutschland komplett verboten werden?
1: Ich halte da sehr viel von. Also die Kinder sind so schon unkonzentriert und wenn sie dann noch ein Handy in der Hand haben, dann sind sie ja noch unkonzentrierter.
2: Ich bin auch dafür, dass man die während des Unterrichts ganz woanders hat, nicht in der Schultasche, nirgendwo, dass man sich besser konzentrieren kann und nicht doch noch mal heimlich in die Tasche guckt.
3: Ja, finde ich auch besser, wenn man Handyverbot macht, dann kann man sich besser auf die Schule konzentrieren.
4: Das ist sicherlich ein Problem, aber das haben nicht nur die Kinder, das haben auch wir Großen. Ich weiß nicht, wofür es wirklich auch genutzt wird, ob es auch sinnvolle Anwendungen in der Schule gibt.
0: Also auf der Straße sind sich die Menschen bei uns in der Heimat einig. Ein klares Ja für Handyverbot an deutschen Schulen. 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
6: Ich bin Mia Hin. Guten Abend. Die letzten beiden Monate waren die heißesten, die in Westeuropa je aufgezeichnet wurden. Die Durchschnittstemperatur lag laut EU-Beobachtungsprogramm Copernicus bei über 21,6 Grad. Das sind fast 3 Grad mehr als im langjährigen Schnitt. Hitzetage kosten die Wirtschaft in Deutschland jedes Jahr Milliardenbeträge. Jetzt reagiert auch Bayern auf das Niedrigwasser in den Flüssen. Ab dem kommenden Wochenende dürfen Lkw auch an Sonn- und Feiertagen unterwegs sein. Bayern folgt damit anderen Bundesländern wie Baden-Württemberg, NRW, Rheinland-Pfalz und Niedersachsen. Bei einem schweren Erdbeben in Kolumbien sind mindestens 18 Menschen ums Leben gekommen. Das Beben hatte eine Stärke von 7,2. In mehreren Städten stürzten Häuser ein. Weitere Menschen werden unter den Trümmern vermutet. Auch in der Hauptstadt Bogotá wurden Gebäude vorsorglich geräumt. Mit etlichen deutschen Medaillenhoffnungen ist heute die Leichtathletik-EM in Birmingham gestartet. Chancen auf Gold haben unter anderem Zehnkampf-Weltmeister Leon Neugebauer, Weitsprung-Olympiasiegerin Malaika Mihambo oder auch Amatral Petros im Marathon.
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7: Heute Abend sind einige Wolken unterwegs. Vom Weinland bis nach Oberschwaben kann es auch mal kurze Schauer oder Gewitter geben. Tiefstwerte 21 bis 15 Grad. Morgen den ganzen Tag viel Sonne. Am Nachmittag vom Südschwarzwald bis an den Bodensee ein paar Quellwolken bei 28 bis 33 Grad. Der Radio Seefunk Wettertrend für die ganze Heimat. Mittwoch noch ein Stückchen heißer.
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4: Ich bin Mia Hin. Guten Abend. Westeuropa hat den heißesten Juni und Juli überhaupt erlebt. Im Schnitt lag die Temperatur bei 21,6 Grad, so das EU-Beobachtungsprogramm Copernicus. Und je höher die Temperaturen, desto höher auch die wirtschaftlichen Einbußen. Laut Experten sind es bei 30 Grad 430 Millionen Euro Verlust pro Tag. Die Bodycams von Zugbegleitern sollen künftig auch den Ton mitschneiden. Die Deutsche Bahn startet dazu ab Herbst einen Test in der Region Rhein-Neckar-Pfalz. Danach soll die Technik schrittweise bundesweit kommen. Hintergrund sind fast 1000 Übergriffe auf Zugbegleiter im ersten Halbjahr. Der Drohnenangriff in Leipzig steht möglicherweise in Verbindung mit einem früheren Anschlag. Wie die Bild berichtet, haben die Ermittler die gleichen DNA-Spuren gesichert wie vor 2 Jahren am Leipziger DHL-Zentrum. Dort war damals ein Paket in Flammen aufgegangen. Dahinter wird der russische Geheimdienst vermutet. In mehreren Regionen Südeuropas kämpfen Feuerwehren gegen Waldbrände. Im Südwesten Spaniens mussten rund 800 Menschen ihre Häuser verlassen. Auch nahe Athen brennt es wieder. Ein Dorf wurde evakuiert. In Südfrankreich ist ein Waldbrand inzwischen unter Kontrolle.
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5: Heute Abend sind einige Wolken unterwegs. Vom Weinland bis nach Oberschwaben kann es auch mal kurze Schauer oder Gewitter geben. Tiefstwerte 21 bis 15 Grad. Morgen den ganzen Tag viel Sonne. Am Nachmittag vom Südschwarzwald bis an den Bodensee ein paar Quellwolken. Bei 28 bis 33 Grad. Der Radio Seefunk Wettertrend für die ganze Heimat. Mittwoch noch ein Stückchen heißer.
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1: Ich bin Mia Hin. Guten Abend. Die letzten beiden Monate waren die heißesten, die in Westeuropa je aufgezeichnet wurden. Die Durchschnittstemperatur lag laut EU-Beobachtungsprogramm Copernicus bei über 21,6 Grad. Das sind fast 3 Grad mehr als im langjährigen Schnitt. Hitzetage kosten die Wirtschaft in Deutschland jedes Jahr Milliardenbeträge. Wegen des Niedrigwassers dürfen Lastwagen in immer mehr Bundesländern auch sonntags fahren. Zuletzt haben Mecklenburg-Vorpommern, Bayern und Baden-Württemberg das Fahrverbot gelockert. Damit sollen Waren trotz eingeschränkter Transporte auf wichtigen Flüssen weiter ans Ziel kommen. Mit Hessen, Rheinland-Pfalz und dem Saarland starten die ersten Bundesländer ins neue Schuljahr. Die neuen Erstklässler sind die ersten mit einem rechtlichen Anspruch auf Ganztagsbetreuung. Laut DGB fehlt es allerdings noch in vielen Kommunen an pädagogischen Fachkräften, um das zu stemmen. Wegen der anstehenden totalen Sonnenfinsternis schickt Spanien tausende Soldaten nach Mallorca. Sie sollen Straßen überwachen und Rettungswege freihalten. Für Mittwoch wird dort ein riesiger Besucheransturm erwartet. In Deutschland ist die Sonne nicht komplett verdeckt, aber zu einem großen Teil.
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2: Heute Abend sind einige Wolken unterwegs. Vom Weinland bis nach Oberschwaben kann es auch mal kurze Schauer oder Gewitter geben. Tiefstwerte 21 bis 15 Grad. Morgen den ganzen Tag viel Sonne. Am Nachmittag vom Südschwarzwald bis an den Bodensee ein paar Quellwolken bei 28 bis 33 Grad. Der Radio Seefunk Wettertrend für die ganze Heimat. Mittwoch noch ein Stückchen heißer.
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1: Ich bin Colin Mock. Guten Abend. Westeuropa hat den heißesten Juni und Juli überhaupt erlebt. Im Schnitt lag die Temperatur bei 21,6 Grad, so das EU-Beobachtungsprogramm Copernicus. Und je höher die Temperaturen, desto höher auch die wirtschaftlichen Einbußen. Laut Experten der Prognos AG sind es bei 30 Grad 430 Millionen Euro Verlust pro Tag. Die Bodycams von Zugbegleitern sollen künftig auch den Ton mitschneiden. Die Deutsche Bahn startet dazu ab Herbst einen Test in der Region Rhein-Neckar-Pfalz. Danach soll die Technik schrittweise bundesweit kommen. Hintergrund sind fast 1000 Übergriffe auf Zugbegleiter im ersten Halbjahr. In 22 Fällen wurden Beschäftigte schwer verletzt. Bei einem schweren Erdbeben in Kolumbien sind mindestens 111 Menschen ums Leben gekommen. Das haben die Behörden mitgeteilt. Das Land hat den Katastrophenfall ausgerufen. Beim Beben waren in mehreren Städten Häuser eingestürzt. In den Trümmern suchen Einsatzkräfte weiter nach Überlebenden. In Hessen, Rheinland-Pfalz und im Saarland starten diese Woche die Erstklässler ins neue Schuljahr. Sie sind die ersten, die einen rechtlichen Anspruch auf Ganztagsbetreuung haben. Das Problem: die meisten Kommunen haben dafür gar nicht ausreichende Kapazitäten, heißt es unter anderem vom DGB.
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2: Heute Abend sind einige Wolken unterwegs. Vom Weinland bis nach Oberschwaben kann es auch mal kurze Schauer oder Gewitter geben. Tiefstwerte 21 bis 15 Grad. Morgen den ganzen Tag viel Sonne, am Nachmittag vom Südschwarzwald bis an den Bodensee ein paar Quellwolken bei 28 bis 33 Grad. Der Radio Seefunk Wettertrend für die ganze Heimat. Mittwoch noch ein Stückchen heißer.
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1: Ich bin Colin Mock. Guten Abend. Die letzten beiden Monate waren die heißesten, die in Westeuropa je aufgezeichnet wurden. Die Durchschnittstemperatur lag laut EU-Beobachtungsprogramm Copernicus bei über 21,6 Grad. Das waren fast drei mehr als im langjährigen Schnitt. In Deutschland werden jedes Jahr rund 2 Millionen Beschäftigte um Lohn geprellt. Laut DGB bekommen sie weniger als den Mindestlohn, der ihnen aber zusteht. In 10 Jahren fehlen den Betroffenen dadurch rund 35 Milliarden Euro. Der DGB fordert deshalb mehr Kontrollen und mehr Personal beim Zoll. Die Zahl der Übergriffe auf Zugbegleiter bleibt ein großes Problem. Allein im ersten Halbjahr gab es bei DB Regio fast 1000 Fälle. Deshalb sollen die Bodycams der Beschäftigten künftig auch den Ton mitschneiden. Ein Test startet im Herbst in der Region Rhein-Neckar-Pfalz. Deutschland hat bei der Leichtathletik-EM in Birmingham die ersten Medaillen in der Tasche. Läufer Florian Brem hat über die 5000 Meter sensationell Silber geholt. Vorher hatte sich Kugelstoßerin Yemisi Mabry Bronze gesichert, wie schon bei der letzten EM vor 2 Jahren.
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2: Heute Abend sind einige Wolken unterwegs. Vom Weinland bis nach Oberschwaben kann es auch mal kurze Schauer oder Gewitter geben. Tiefstwerte 21 bis 15 Grad. Morgen den ganzen Tag viel Sonne. Am Nachmittag vom Südschwarzwald bis an den Bodensee ein paar Quellwolken bei 28 bis 33 Grad. Der Radio Seefunk Wettertrend für die ganze Heimat. Mittwoch noch ein Stückchen heißer.
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1: Ich bin Colin Mock. Guten Abend. Die Bodycams von Zugbegleitern sollen künftig auch den Ton mitschneiden. Die Deutsche Bahn startet dazu ab Herbst einen Test in der Region Rhein-Neckar-Pfalz. Danach soll die Technik schrittweise bundesweit kommen. Hintergrund sind fast 1000 Übergriffe auf Zugbegleiter im ersten Halbjahr. In 22 Fällen wurden Beschäftigte schwer verletzt. Westeuropa hat den heißesten Juni und Juli überhaupt erlebt. Im Schnitt lag die Temperatur bei 21,6 Grad, so das EU-Beobachtungsprogramm Copernicus. Und je höher die Temperaturen, desto höher auch die wirtschaftlichen Einbußen. Laut Experten der Prognos AG sind es bei 30 Grad 430 Millionen Euro Verlust pro Tag. Die Lage für die Rheinschifffahrt droht sich zu verschärfen. Der Bundesverband der deutschen Binnenschifffahrt befürchtet, dass der Pegel zwischen Koblenz und Mainz diese Woche auf einen einstelligen Wert sinkt. Der Rhein wäre im Prinzip nicht mehr durchgängig befahrbar, sagte BDB-Chef Schwan der Rheinischen Post. Die Leichtathletik-EM in Birmingham ist gestartet und für Deutschland gab es zum Auftakt gleich zwei Medaillen. Florian Brem wurde im 5000-Meter-Lauf der Männer Zweiter und sagte damit Silber ein. Kugelstoß-Olympiasiegerin Yemisi Mabry holte sich in ihrem Wettbewerb dagegen Bronze.
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2: Heute früh ist es klar, die Tiefstwerte liegen zwischen 21 und 15 Grad. Tagsüber gibt es dann wieder viel Sonne, am Nachmittag vom Südschwarzwald bis an den Bodensee ein paar harmlose Quellwolken, 28 bis 33 Grad. Der Radioseefunk-Wettertrend für die ganze Heimat, am Mittwoch noch ein Stückchen heißer.
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1: Ich bin Colin Mock. Die Zahl der Übergriffe auf Zugbegleiter bleibt ein großes Problem. Allein im ersten Halbjahr gab es bei DB Regio fast 1000 Fälle. Deshalb sollen die Bodycams der Beschäftigten künftig auch den Ton mitschneiden. Ein Test startet im Herbst in der Region Rhein-Neckar-Pfalz. In Deutschland werden jedes Jahr rund 2 Millionen Beschäftigte um Lohn geprellt. Laut DGB bekommen sie weniger als den Mindestlohn, der ihnen aber zusteht. In 10 Jahren fehlen den Betroffenen dadurch rund 35 Milliarden Euro. Der DGB fordert deshalb mehr Kontrollen und mehr Personal beim Zoll. In Hessen, Rheinland-Pfalz und im Saarland starten diese Woche die Erstklässler ins neue Schuljahr. Sie sind die Ersten, die einen rechtlichen Anspruch auf Ganztagsbetreuung haben. Das Problem: Die meisten Kommunen haben dafür gar nicht ausreichende Kapazitäten, heißt es unter anderem vom DGB. Deutschland hat bei der Leichtathletik-EM in Birmingham die ersten Medaillen in der Tasche. Läufer Florian Brem hat über die 5000 Meter sensationell Silber geholt. Vorher hatte sich Kugelstoßerin Yemisi Mabry Bronze gesichert, wie schon bei der letzten EM vor 2 Jahren.
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2: Heute früh ist es klar, die Tiefstwerte liegen zwischen 21 und 15 Grad. Tagsüber gibt es dann wieder viel Sonne, am Nachmittag vom Südschwarzwald bis an den Bodensee ein paar harmlose Quellwolken. 28 bis 33 Grad. Der Radioseefunk-Wettertrend für die ganze Heimat. Am Mittwoch noch ein Stückchen heißer.
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1: Ich bin Colin Mock. Beim aktuellen Hitzesommer ist kein Ende in Sicht und die damit einhergehende Trockenheit sorgt für immer mehr Probleme. Vielerorts fällt die Heuernte sehr schlecht aus. Viele Bauern fürchten, ihre Tiere nicht mehr versorgen zu können. In Deutschland werden jedes Jahr rund 2 Millionen Beschäftigte um Lohn geprellt. Laut DGB bekommen sie weniger als den Mindestlohn, der ihnen aber zusteht. In 10 Jahren fehlen den Betroffenen dadurch rund 35 Milliarden Euro. Der DGB fordert deshalb mehr Kontrollen und mehr Personal beim Zoll. Bei einem schweren Erdbeben in Kolumbien sind mindestens 111 Menschen ums Leben gekommen. Das haben die Behörden mitgeteilt. Das Land hat den Katastrophenfall ausgerufen. Beim Beben waren in mehreren Städten Häuser eingestürzt. In den Trümmern suchen Einsatzkräfte weiter nach Überlebenden. Die Leichtathletik-EM in Birmingham ist gestartet und für Deutschland gab es zum Auftakt gleich 2 Medaillen. Florian Brem wurde im 5000-Meter-Lauf der Männer Zweiter und sagte damit Silber ein. Kugelstoß-Olympiasiegerin Yemisi Mabry holte sich in ihrem Wettbewerb dagegen Bronze.
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2: Heute früh ist es klar, die Tiefstwerte liegen zwischen 21 und 15 Grad. Tagsüber gibt es dann wieder viel Sonne, am Nachmittag vom Südschwarzwald bis an den Bodensee ein paar harmlose Quellwolken. 28 bis 33 Grad. Der Radioseefunk-Wettertrend für die ganze Heimat. Am Mittwoch noch ein Stückchen heißer.
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